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1: Im Studio Jana Klonikowski. Im dritten Spiel unter Bundestrainer Jürgen Klopp hat die DFB 11 den ersten Sieg gefeiert. Gegen Serbien setzen sich die Deutschen in der Nations League mit 2:0 durch. Am Sonntag steht dann das Rückspiel gegen Griechenland an. Das Hinspiel hatten die Deutschen verloren. Wer schon seit rund 4 Jahren Amazon Prime hat, zahlt erstmal weniger. Der Bundesgerichtshof hat eine Preiserhöhung im September 2022 für unwirksam erklärt. Amazon hatte die Kosten für das Abo damals ohne Zustimmung erhöht. Alle, die es auch schon vorher hatten, zahlen jetzt vorerst den alten Preis. Am wieder aufgelegten Tankrabatt scheiden sich die Geister. Laut ARD Deutschlandtrend hält fast die Hälfte der Deutschen ihn für richtig. Fast genauso viele finden ihn falsch. Der Tankrabatt gilt seit gestern wieder. Die Spritpreise sind zunächst auch entsprechend gesunken. Auf der internationalen Raumstation ISS ist eine neue Crew eingetroffen. Der Flug der SpaceX-Rakete mit den 2 US-Astronauten, einem Kanadier und einem Russen an Bord, dauerte weniger als 8 Stunden. Die bisherige ISS-Crew hatte im Februar noch mehr als 30 Stunden gebraucht.
0: Das war das Wichtigste für den Moment. 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
2: Viele Wolken gibt es heute erstmal. Dazu kann am Vormittag vereinzelt ein bisschen Regen dabei sein. Später zum Abend lockert das Ganze dann mehr und mehr auf. Und dann wird auch die Sonne rauskommen. Die Höchstwerte liegen heute bei 17 bis 23 Grad. Morgen startet es wieder mit Nebel, danach meist sonnig und trocken bei bis zu 24 Grad.
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1: Im Studio Jana Klonikowski. Erster Sieg für die deutsche Fußballnationalmannschaft unter Bundestrainer Jürgen Klopp. Im Nations League-Spiel gegen Serbien gab es einen 2:0-Erfolg. Die Amtszeit von Klopp war zuvor mit einem Unentschieden und einer Niederlage gestartet. Der Bundesgerichtshof hat die Preiserhöhung von Amazon Prime vor 4 Jahren für unwirksam erklärt. Der Online-Riese hätte das Abo nicht einfach ohne Zustimmung teurer machen dürfen, so die Richter. Für Kunden, die schon vor September 2022 Prime hatten, gelten jetzt erstmal die alten Preise. Das Kanzleramt bremst die geplante Zuckersteuer aus. Der Entwurf von Bundesfinanzminister Klingbeil sei in der Regierung so nicht mehrheitsfähig, heißt es. Die Zuckersteuer soll eigentlich ab Mitte kommenden Jahres aufgezuckerte Getränke wie Cola oder Eistee erhoben werden. Der Tankrabatt gilt wieder und stößt bei den Menschen im Land auf ein geteiltes Echo. Die Maßnahme ist richtig, sagt knapp die Hälfte im ARD-Deutschland-Trend. Fast genauso viele halten sie aber auch für falsch.
0: Das war das Wichtigste für den Moment. 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
2: Viele Wolken gibt es heute erstmal. Dazu kann am Vormittag vereinzelt ein bisschen Regen dabei sein. Später zum Abend lockert das Ganze dann mehr und mehr auf. Und dann wird auch die Sonne rauskommen. Die Höchstwerte liegen heute bei 17 bis 23 Grad. Morgen startet es wieder mit Nebel, danach meist sonnig und trocken bei bis zu 24 Grad.
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1: Im Studio Jana Klonikowski. Im dritten Spiel unter Bundestrainer Jürgen Klopp hat die DFB-Elf den ersten Sieg gefeiert. Gegen Serbien setzen sich die Deutschen in der Nations League mit 2:0 durch. Am Sonntag steht dann das Rückspiel gegen Griechenland an. Das Hinspiel hatten die Deutschen verloren. Wer schon seit rund 4 Jahren Amazon Prime hat, zahlt erstmal weniger. Der Bundesgerichtshof hat eine Preiserhöhung im September 2022 für unwirksam erklärt. Amazon hatte die Kosten für das Abo damals ohne Zustimmung erhöht. Alle, die es auch schon vorher hatten, zahlen jetzt vorerst den alten Preis. Am wieder aufgelegten Tankrabatt scheiden sich die Geister. Laut ARD Deutschlandtrend hält fast die Hälfte der Deutschen ihn für richtig. Fast genauso viele finden ihn falsch. Der Tankrabatt gilt seit gestern wieder. Die Spritpreise sind zunächst auch entsprechend gesunken. Auf der internationalen Raumstation ISS ist eine neue Crew eingetroffen. Der Flug der SpaceX-Rakete mit den 2 US-Astronauten, einem Kanadier und einem Russen an Bord, dauerte weniger als 8 Stunden. Die bisherige ISS-Crew hatte im Februar noch mehr als 30 Stunden gebraucht.
0: Das war das Wichtigste für den Moment. 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
2: Viele Wolken gibt es heute Morgen und vom Süden rüber bis in den Osten kann am Vormittag auch mal etwas Regen dabei sein. Richtung Abend lockert das dann wieder auf. Sonst bleibt es meist trocken, nach Nebel am Morgen wird es später freundlicher. Dazu Höchstwerte von 17 bis 23 Grad. Morgen startet es oft mit Nebel, danach meist sonnig und trocken, maximal 24 Grad.
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1: Im Studio Gisa Weber. Im dritten Spiel unter Bundestrainer Jürgen Klopp hat die DFB 11 den ersten Sieg gefeiert. Gegen Serbien setzten sich die Deutschen in der Nations League mit 2:0 durch. Am Sonntag steht dann das Rückspiel gegen Griechenland an. Das Hinspiel hatten die Deutschen verloren. Der Bundesgerichtshof hat die Preiserhöhung von Amazon Prime vor 4 Jahren für unwirksam erklärt. Der Online-Riese hätte das Abo nicht einfach ohne Zustimmung teurer machen dürfen, so die Richter. Für Kunden, die schon vor September 2022 Prime hatten, gelten jetzt erst einmal die alten Preise. Drohnen sollen bei der Bundeswehr bald eine größere Rolle spielen. Verteidigungsminister Pistorius hat ein eigenes Drohnenregiment angekündigt. Die Einheit mit bis zu 600 Kräften soll im Laufe des nächsten Jahres aufgebaut werden und mit Drohnen Reichweiten von bis zu 500 Kilometern abdecken. Für mehr als ein Jahr wird die wichtige Bahnstrecke Hannover-Berlin ab heute gesperrt. Sie soll umfassend saniert werden. Fernverkehrszüge werden umgeleitet. Heißt für die Fahrgäste etwa 80 Minuten mehr Zeit einplanen.
0: Das war das Wichtigste für den Moment. 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
2: Viele Wolken gibt es heute Morgen und vom Süden rüber bis in den Osten kann am Vormittag auch mal etwas Regen dabei sein. Richtung Abend lockert das dann wieder auf. Sonst bleibt es meist trocken, nach Nebel am Morgen wird es später freundlicher. Dazu Höchstwerte von 17 bis 23 Grad. Morgen startet es oft mit Nebel, danach meist sonnig und trocken, maximal 24 Grad.
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3: Es ist 6:15. Hallöchen, wir feiern den Promi-Freitag und da ist natürlich traditionsgemäß ein Gast bei uns im Studio und das ist heute ein echter Weltmeister. Christoph Kramer ist da, guten Morgen.
4: Guten Morgen.
3: Lieber Christoph, wir wollen natürlich wissen, wie so ein Weltmeister morgens frühstückt, wie der morgens in den Tag startet und was er überhaupt morgens als allererstes macht. Das wirst du uns gleich erzählen und wir freuen uns drauf. Musik, Musik, Musik. Gute Sounds, gute Stimmung, also genau das, was ihr jetzt braucht. Und jetzt gibt's Musik.
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0: Einen wunderschönen guten Morgen. Wir sind schon mittendrin und wir haben heute wirklich einen Weltmeister bei uns. Das haben wir ganz selten. Letztens hatte ich mal jemand da, der hat einen Doktortitel. Das war schon total krass. Aber heute setzen wir noch einen drauf. Der ist Weltmeister 2014. Christoph Kramer ist da.
1: Hallo.
0: Ja, ist wirklich meine, weiß ja sonst, Schauspieler, Moderatoren, Sänger.
1: Alle können Titel.
0: Nichts. Hast du auch in deiner Freizeit, wie man sich das so vorstellt bei Fußballern, ganz arg viel Adiletten immer an?
1: Ja, auch zu Hause.
0: Immer. Auch zu Hause, gell? Ja. Aber man kann das ja inzwischen auch, das ist ja wirklich jetzt so, dass man das auch auf Laufsteg tragen kann.
1: Mittlerweile ausgetauscht gegen so Birkenstocks halt, wie alle auch, ne?
0: Ja. Hast du gute Füße?
1: Nee, also auf die Füße sollte man mir nicht gucken.
0: Also dann würde ich auch mich fernhalten von, aber du hast die Adiletten ja mit weißen Socken an, oder?
1: Nee. Ich habe so Schwitzfüße. Also Füße ist wirklich ein großes Thema bei mir.
0: Ah ja, ne? Das ist ja interessant, okay.
1: Also, und muss ich sagen, also ein großes Thema bei mir,
0: ja,
1: mit
0: okay.
1: meinen Füßen,
0: ja.
1: Das ist irgendwie komisch ist. Wobei, ist egal. Also nicht.
0: Aber gerade die Adilette ist jetzt, wo du selber angesprochen hast.
1: Man versteht es jetzt falsch, Deswegen muss ich sagen, ist es nur ein Thema, was ich habe mit meinen Füßen.
0: Nee, das ist klar. Ist
1: okay.
0: Klar. Wir machen dich, wir werden dich jetzt überall ankündigen, der Fußfetisch ist.
1: Und da muss ich sagen, da sind so Traumata drin. Meine Zehen sind alle blau, als wenn die so lackiert. Die wachsen auch blau nach. Das sieht furchtbar
0: auch
1: aus.
0: So, oder? Ja, meinst du nicht, dass das nochmal kommt? Red doch mal mit jemand anderem. Red doch mal mit Oliver Bierhoff oder so, ob der das auch noch hat.
1: Ja, ich glaube, das geht schon irgendwann, aber gerade ist so.
0: Ist immer noch schlimm,
1: ja,
0: oder?
1: Und auch unten drunter irgendwie meine Hornhaut. Ich kann so oft zur Fußpflege gehen, wie ich möchte. Irgendwie meine Füße, die haben das, die bilden die einfach.
0: Okay, die Welt will sich vorstellen, was würdest du jetzt gerne für einen Song hören, um morgens wach zu werden? Was würden wir da für dich spielen können?
1: Den Song von der Gummibärenbande? Nicht geil.
0: Klar, warte, natürlich kurz. Die Gummibärenbande und der Song heißt?
1: Lasst euch verzaubern von ihrem Geheimnis.
0: Mein Gott, du kannst ja auch noch eine CD aufnehmen, sag mal. Du kannst ja wirklich alles.
1: Nee, so singen kann ich wirklich nicht, obwohl sich von mir, von innen gar nicht so schlecht anhört.
0: So ist es oft. Ja. Ich sehe von innen auch ziemlich gut aus, finde ich manchmal. Falls wir das nicht finden sollten, dann spielen wir einfach was von
1: Herbert Grönemeyer.
0: Okay, bis gleich.
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Es ist kurz vor 6:30. Ja, es klingt komisch, was ich da mache, aber ihr habt, glaube ich, das falsche Bild vor Augen. Ich klopfe mir gerade den Kissenabdruck aus dem Gesicht. Ja, kann man ruhig mal machen um kurz vor 6:30. Und ich klopfe mir auch die Augenmaske ein. So, und während ich hier noch ein bisschen weiter klopfe, spiele ich euch noch ein bisschen Musik. Guten Morgen.

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1: Viele Wolken gibt es heute Morgen und vom Süden rüber bis in den Osten kann am Vormittag auch mal etwas Regen dabei sein. Richtung Abend lockert das dann wieder auf. Sonst bleibt es meist trocken. Nach Nebel am Morgen wird es später freundlicher. Dazu Höchstwerte von 17 bis 23 Grad. Morgen startet es oft mit Nebel, danach meist sonnig und trocken, maximal 24 Grad.
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2: Es ist Freitag und wir haben hohen Besuch. Ein echter Fußballweltmeister sitzt bei uns am Frühstückstisch. Es ist Christoph Kramer. Guten Morgen.
3: Guten Morgen.
2: Gleich klären wir natürlich, was genau bei dir auf den Tisch kommt und was nicht. Ich schätze mal, du achtest sehr auf deine Ernährung. Und ich werde dir natürlich versuchen, ein weltmeisterliches Frühstück aus meinen bescheidenen Mitteln zu machen. Bis gleich. Musik, Musik, Musik. Es gibt natürlich einen, den lieben wir alle, und das ist Bruno Mars. I Just Might heißt der Song, den er uns jetzt mitgebracht hat.
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0: zurück an diesem schönen Morgen und ihr werdet nicht glauben, wer heute hier ist. Es ist Christoph Kramer. Einen wunderschönen guten Morgen.
1: Morgen.
0: Und wir zelebrieren jetzt das, weswegen wir hier so feierlich zusammengekommen sind. Ich mache dir jetzt ein Frühstück. Ich sehe dich schon, ohne dich anzugucken, sehe ich schon, wie du den Kopf schüttelst und sagst, nee, da ist nichts für mich dabei. Aber ich versuch's trotzdem. Schau mal her. Ja, das sind unsere bescheidenen Mittel, die wir zur Verfügung haben hier. Semmel, Croissant, Brot.
1: Ich kann das von hier nicht erkennen, ist das Sauerteigbrot? Nein.
0: Ja, klar.
1: Ich würde...
0: Das ist, hör mal.
1: Ich
0: Sauerteig? Nein, ja, aber wir stellen uns vor, es wäre Sauerteig.
1: Also ich glaube, ja? Ich würde das Hörnchen nehmen.
0: Ach so, ja. Schade, ich hatte gehofft, dass ich das essen kann.
1: Ach so.
0: Nee, ist okay.
1: Ich teile es gerne mit dir.
0: Nein, du bist der Star hier heute.
1: Und würd's einfach mit Nutella nehmen.
0: Oh geil.
1: Aber das ohne Butter.
0: Das macht nichts.
1: Okay.
0: Also guck mal her, das haben wir ganz neu angeschafft. Das ist ja vor deiner Zeit gewesen, dass die Nationalmannschaft von Nutella gesponsert wurde, oder?
1: Das wird auch, und das wird der erste Stich, ne? Der erste Stich ist so schön.
0: Willst du es?
1: Nö, mach.
0: Doch komm, ich gebe dir das Ding verschlossen rüber. Nee, das geht ja nicht, weil dann komme ich ja nicht dran ans Nutella. Sonst könnte ich es dir geben und du könntest sozusagen das so... Soll ich es aufmachen? Soll ich das... Ja. Warte, wir machen ASMR. Warte.
1: Was heißt ASMR?
0: Dass die Leute das mithören können, weißt du? Ich das da so rein. Oh, geil. Ich halte mich ja fern von diesen Sachen. Soll ich dir das da so... Ich mache dir das da so auf die Seite, ja?
1: Ja.
0: Aber das soll es jetzt sein. Sieht ja wirklich scheiße aus.
1: Aber ich habe doch hier noch Crumble.
0: Du hast noch Crumble?
1: Ich habe noch Waffeln, ich habe Vanillesoße, Apfel.
0: Soll ich dir noch irgendwann, guck mal, was hätte ich hier noch? Ich hätte noch einen Apfel-Mango-Maracuja-Smoothie.
1: Ja, aber die sind, wenn dann, das hört sich jetzt ganz furchtbar nach, aber wenn dann frisch. Mir schmecken die Dinger nicht, die so halb sind, ne?
0: Nee, er will das gerne frisch. Selten so ein ratloses Gesicht gesehen. Ja, stellen wir uns vor.
1: Ja, aber ich mag die tatsächlich nicht. Wirklich,
0: nee,
1: ich mag
0: stimmt die nicht. Auch. Die sind ja da auch schon seit 4 Monaten drin die verpackt wahrscheinlich. Ja. Also wir würden dir jetzt einen frischen Apfel-Mango-Maracuja-Smoothie machen. Das stellen wir uns allerdings nur vor. Und guck mal, wie schön ich ihm sein Frühstück zubereitet habe, oder? Wie eine Mutter. So, bitte. Bis gleich.

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1: Im Studio Gisa Weber. Erster Sieg für die deutsche Fußballnationalmannschaft unter Bundestrainer Jürgen Klopp. Im Nations League-Spiel gegen Serbien gab es einen 2:0-Erfolg. Die Amtszeit von Klopp war zuvor mit einem Unentschieden und einer Niederlage gestartet. In Europa werden russische Sabotageaktionen in den kommenden Monaten wohl noch eine größere Rolle spielen. Davon gehen europäische Sicherheitsbehörden aus, berichtet die Welt am Sonntag. Die Experten rechnen damit, dass es noch mehr Angriffe geben wird, auch in Deutschland. Die EU-Länder wollen mehr abschieben und setzen dabei auf umstrittene Zentren außerhalb Europas. Dafür haben die Innenminister der Mitgliedsländer jetzt grünes Licht gegeben. Wer nicht in der EU bleiben darf, aber auch nicht ins Heimatland zurück kann, soll in die Abschiebezentren kommen. Wer schon seit rund 4 Jahren Amazon Prime hat, zahlt erst einmal weniger. Der Bundesgerichtshof hat eine Preiserhöhung im September 2022 für unwirksam erklärt. Amazon hatte die Kosten für das Premium-Abo damals ohne Zustimmung erhöht. Alle, die es vorher hatten, zahlen jetzt vorerst den alten Preis.
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2: Viele Wolken gibt es heute Morgen erstmal. Dazu kann im Süden ab und zu ein bisschen Regen dabei sein. Im Laufe des Tages wird's von Westen her trockener und zum Abend lockert das Ganze häufiger auf. Die Höchstwerte liegen bei 17 bis 23 Grad. Morgen gibt's nach Nebel am Morgen meist sonniges, trockenes Wetter, maximal 24 Grad.
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3: Kurz nach 7 an diesem schönen Freitag. Hallöchen, wir feiern den Promi-Freitag und da ist natürlich traditionsgemäß ein Gast bei uns im Studio und das ist heute ein echter Weltmeister. Christoph Kramer ist da, guten Morgen.
4: Guten Morgen.
3: Gleich wird bei uns gespielt, die Redaktion hat wieder zugeschlagen und hat sich natürlich weltmeisterlich was für dich ausgedacht. Ich kann schon mal sagen, hier helfen dir weder Weltmeistertitel noch jahrelanges Training, da musst du auf andere Dinge zurückgreifen. Bis gleich. Aus Norwegen, frisch importiert, hier sind The Bowser mit Magnetic.
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0: Wir sind zurück an diesem schönen Morgen vom Fußballerplatz und vom Schreibtisch aus. Direkt in unser Studio hier an den Frühstückstisch ist heute gekommen Christoph Kramer. Guten Morgen.
1: Morgen.
0: So, lieber Christoph, wir spielen jetzt ein Spiel. Die Morgenlattenskala. Oh Gott, ist schon wieder so schlüpfrig. Du bist ja eigentlich als seriöser Autor hier aufgeschlagen, worüber gleich noch zu sprechen sein wird. Wir verorten dich natürlich noch in der Fußballkabine. Die Morgenlattenskala. Morgen wegen Frühstück und Latte, wegen Fußball. Ihr versteht. Sagt uns, dafür stehe ich sofort oder da bleibe ich lieber liegen. Joggen vor 8 Uhr.
1: Liegen bleiben.
0: Ist Joggen überhaupt deins?
1: Nee, gar nicht. Ich muss ab und zu mal machen, um mein Herz abzutrainieren.
0: Ist es immer noch so groß?
1: Ja, deswegen muss ich ab und zu joggen, was ich furchtbar finde.
0: Wofür stehst du sofort oder bleibst lieber länger liegen? WhatsApp-Nachricht, die morgens reinkommt. Bist du am Handy morgens früh?
1: Ja, ich gucke immer drauf. Also ich bin im Flugmodus. Und dann gucke ich drauf, aber beantworte eigentlich, also außer es ist, keine Ahnung, war mal von der Leiter gefallen, was noch nie passiert ist.
0: Weil aber bist nicht morgens um 7 schon im Business-Modus?
1: Nee, gar nicht.
0: Pizzareste des Vortags stehen noch in der Küche.
1: Eklig. Mach ich nicht.
0: Machst du nicht? Gibt es jemanden, der es wegmacht oder machst du es notfalls selber?
1: Ich mache alles selber.
0: Ja,
1: ich
0: gell?
1: Bin richtig ordentlich. Wirklich.
0: Ja, das glaube ich dir sofort. Geht's bei dir schon so ein bisschen in so eine Richtung, wo man sagt, du auf dem Christoph, da müssen wir ein bisschen aufpassen. Der legt immer die Fernbedienung so im rechten Winkel.
1: Ich hab so ein paar Dinge, ich weiß nicht, wann das passiert ist,
0: ja,
1: wo man sich, also.
0: Das sagt man immer hinterher.
1: Wenn du jetzt zu mir kommen würdest, würdest du denken, nee, muss man nicht drauf aufpassen. Aber wenn du bist alleine bei mir und würdest irgendwas verlegen und ich komme rein, dann denke ich, wird das denn gemacht?
0: Alles ist anders.
1: Also, das ist dann schon manchmal so ein bisschen, wo ich mir denke, das kann jetzt nicht wahr sein, aber es passiert nicht, dass ich habe so eine dünnere Fernbedienung und so eine dickere und es passiert nicht, dass die dickere vor der dünneren liegt. Das passiert einfach
0: nein,
1: nicht.
0: Das passiert auch nicht.
1: Genau. Und wenn dann ein anderer da hinlegt, dann denke ich mir so, dann will ich es nicht direkt wegmachen, aber dann irgendwann, wenn ich zum Kühlschrank gehe, stupse ich die mal eben an, so dass die wieder vorne liegt. Das ist schon komisch, aber das habe ich mir so ein paar Zwänge.
0: Ja, gönnst du dir einfach.
1: Ja, wirklich.
0: Also, wir haben sehr, sehr viel schon

Jeden Morgen ist es kurz vor 7:30. Ja, also das heißt, man könnte vielleicht nochmal den Wecker auf Snooze stellen und dann nochmal bis um genau 7:30 liegen bleiben. Das sind aber nur ein paar kleine Minütchen. Aber wenn ihr das machen wollt, ich würde ein Auge zudrücken. Ich spiele euch noch ein bisschen Schlummer-Snooze-Musik. Bis gleich.

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1: Viele Wolken gibt es heute Morgen erstmal. Dazu kann im Süden ab und zu ein bisschen Regen dabei sein. Im Laufe des Tages wird es von Westen her trockener und zum Abend lockert das Ganze häufiger auf. Die Höchstwerte liegen bei 17 bis 23 Grad. Morgen gibt's nach Nebel am Morgen meist sonniges, trockenes Wetter, maximal 24 Grad.
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2: Es ist Freitag und wir haben hohen Besuch. Ein echter Fußballweltmeister sitzt bei uns am Frühstückstisch. Es ist Christoph Kramer. Guten Morgen.
3: Guten Morgen.
2: So, jetzt wird ausgepackt. Die Redaktion hat für dich ein Geschenk verpackt. Und dabei kann ich jetzt schon mal sagen, ist die Verpackung wirklich das Schönste. Keine Ahnung, was drin ist, aber das ist auch gut so, weil deswegen kann ich auch weiterhin unbefangen mit dir umgehen. Bis gleich. Musik, Musik, Musik. Und jetzt gibt's für euch Tom Grennan mit Little Bit of Love. Ihr könnt ruhig das Radio ein bisschen lauter drehen.
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0: Wir sind zurück. Es ist ein wunderschöner Morgen. Und dieser Morgen wird unendlich noch viel schöner, wenn ich euch jetzt sage, wer heute hier ist, nämlich Christoph Kramer. Weltmeister und Bestsellerautor.
1: Und erstmal wunderschönen guten Morgen. Ich muss mal den Bademantel ausziehen. Langsam wird der heiß.
0: Der Christoph macht einfach alles, was er soll. Ist sowas von süß. Er hat sich auch diesen Plastikbademantel angezogen. Den allerdings schon die gesamte Haute-Volée der deutschen Unterhaltungsbranche anhatte, kann ich dir sagen.
1: Ich weiß nicht, was Haute-Volée heißt, aber gut.
0: So, wir haben ein Geschenk für dich. Oh Gott, du bist natürlich verwöhnt.
1: Oh, das habe ich noch gar nicht gesehen. Geil.
0: Ja, du, es ist nichts, wirklich, es ist nichts Großes.
1: Aber es ist schon, also, ist schon wahnsinnig schön eingepackt.
0: Total, die Farben sind so schön, mhm, gell? Aber es schüttel's mal kurz, bevor du es wieder aufreißt.
1: Ja, es ist nicht also, schüttelbar, ich dachte jetzt eher so.
0: Nee, also Schmuck ist es nicht.
1: Tee. Es ist ein Duftbäumchen.
0: Ich weiß es nicht wirklich, ich weiß nicht, was es ist. Und selbst wenn ich es wüsste, würde ich jetzt so tun, als wüsste ich nicht, was es
1: ja,
0: ist.
1: Ja, also ich finde, bei so einem Geschenk fände ich eine Beschreibung gut.
0: Zeig mal, ach, vielleicht ist es so ein Lavendelsäckchen, weißt du, was man einfach nur zwischen die Klamotten hängt, dass es nicht, ja, dass die Motten nicht kommen?
1: Weiß ich nicht, Lavendel soll auch gegen Wespen helfen, ne?
0: Ah, sind Motten denn Thema bei dir? Ist es ein Lavendelsäckchen, was wir ihm geschenkt haben? Ja, ist Lavendel. Das kannst du mitnehmen. Das ist jetzt mal nichts, da haben wir Danke. Viel schlimmere Sachen bisher verschenkt.
1: Ja.
0: Also, kann man auch ohne Motten benutzen. Also, weißt du, einfach
1: ja,
0: nur so.
1: Ist ja erstmal ein Geschenk, ne? Also,
0: und weißt du, was Lavendel auch macht? Dass man gut einschlafen kann.
1: Ah, okay.
0: So, Herr Kramer ist begeistert. Wir machen kurze Pause.

0: Wir sind zurück an diesem schönen Morgen mit einem Superstar bei uns im Studio. Christoph Kramer ist da. Guten Morgen.
1: Morgen.
0: Ich habe noch eine Frage an dich. Ich habe jetzt mich nicht, finde ich, so weit nach vorne gewagt mit so schlüpfrigen Geschichten, ja. Aber jetzt gegen Ende natürlich muss ich nochmal da kurz drauf zurückkommen. Ja. Bei uns heute bist ja du und deswegen frage ich dich, mit wem würdest du was machen? Frühstücken, aufstehen und duschen. Ist da Sedlacek, Laura von Dora, Katrin Müller-Hohenstein? Frühstücken, aufstehen, duschen.
1: Ist das eine Dreierkombination? Also darf ich nur eine wählen für...
0: Du kannst jetzt, aus diesen kannst du jetzt frei zuordnen. Du kannst entweder mit jeder alles, mit einer alles machen oder mit jede zuordnen.
1: Das ist natürlich jetzt wieder so richtiges Zitatkachelpotenzial.
0: Oh geil, geil. Die alle sind jetzt total vorsichtig immer. Ja, dann nimm doch nur eine.
1: Nee. Denn dann.
0: Wir machen keine Zitatkachel.
1: Ja, weiß ich. Aber ist ja auch nicht schlimm. Ich habe viele Zitatkachel.
0: Okay, finde ich, mit Laura von Thora duschen zu gehen.
1: Ja, voll.
0: Oder?
1: Ja.
0: Also alle wollen mit Laura von Thora duschen.
1: Also es geht ja jetzt nicht darum, dass ich duschen gehe, sondern mit wem. Das ist ja
0: ganz genau.
1: Ja, das ist ja klar.
0: Aber ich meine, also jetzt erster Sedlacek, Laura von Thora, Katrin Müller-Hohenstein.
1: Mhm. Ich mach's chronologisch, so wie es da steht.
0: Also mit der Esther frühstücken wir, mit der Laura stehen wir auf?
1: Nee, Laura und Katrin sind getauscht, oder?
0: Also die Laura, mit der gehen wir duschen und mit der Katrin Müller-Hohenstein steht man auf, weil das ist so eine Spartie, geht gleich mit dir Paddel spielen, würde ich sagen, oder?
1: Ja. Ich war schon mal mit dir laufen.
0: Das glaube ich, das ist so eine, die ist super.
1: Ja, die ist eine super Frau.
0: Oh, ich finde die, so wäre ich gerne.
1: Ja. Und die
0: so eine sportliche, etwas sachliche Frau und nicht so eine.
1: Und die schenkt einem auch immer so Sachen, die man brauchen kann. Also ich habe auch manchmal so Dinge bekommen. Genau. Ich habe auch manchmal so Sachen bekommen wie Lavendelsäckchen, aber von der habe ich so richtig zweimal so richtig gute Socken bekommen.
0: Ach.
1: Wo man denkt so, boah, Socken, weiß ich nicht, aber wirklich.
0: Gute Socken.
1: Ja, und dann hat die mir auch noch was Nettes dazu geschrieben. Also Katrin Müller-Hohenstein, ganz
0: wegen
1: toll.
0: Deiner, wegen der Füße? Meinst du, es hat auch damit zu tun, dass sie weiß, dass du wegen deiner, wir haben es ja vorhin gesagt, Schweißfüße eben sehr viele Socken brauchst?
1: Das kann sein, dann wäre es noch krasser.
0: Ja, aber ist auch ein bisschen so, das hast du noch nicht in, du hast gedacht, dass sie einfach nur geile Sachen gekauft, aber sie hat es gekauft, weil sie wusste, dass deine Socken nach 2 Stunden einfach nass sind und du immer Neues brauchst.
1: Und das kann sie wissen, weil sie sitzt oft neben mir, ja, das kann sie wissen, ja, wahrscheinlich ist es so. Ja. Und sie wollte mir kein Deo schenken, deswegen waren Socken.
0: Er riecht sehr gut und er sieht sehr gut aus und er ist sehr erfolgreich und der ist heute Morgen bei uns zum Frühstück und

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1: Im Studio Gisa Weber. Im dritten Spiel unter Bundestrainer Jürgen Klopp hat die DFB-11 den ersten Sieg gefeiert. Gegen Serbien setzten sich die Deutschen in der Nations League mit 2:0 durch. Am Sonntag steht dann das Rückspiel gegen Griechenland an. Das Hinspiel hatten die Deutschen verloren. Der Tankrabatt gilt wieder und stößt bei den Menschen im Land auf ein geteiltes Echo. Die Maßnahme ist richtig, sagt knapp die Hälfte im ARD-Deutschland-Trend. Fast genauso viele halten sie aber auch für falsch. Die US-Regierung fordert von Europa, Dieselreserven freizugeben, um so die hohen Preise zu senken. Die EU-Kommission will darüber heute mit den Mitgliedsländern beraten. Spritpreise weltweit sind im Zuge des Iran-Kriegs gestiegen, den die USA mit ausgelöst haben. Konzerte, Bürgerfest, Mitmachaktionen. Der Tag der Deutschen Einheit wird dieses Jahr in Bremen gefeiert. Heute Nachmittag startet das große Bürgerfest. Morgen steht dann der offizielle Festakt an. Dazu wird auch die geballte Politprominenz in Bremen erwartet.
0: Das war das Wichtigste für den Moment. 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
2: Viele Wolken gibt es heute Morgen erstmal. Dazu kann im Süden ab und zu ein bisschen Regen dabei sein. Im Laufe des Tages wird es von Westen her trockener und zum Abend lockert das Ganze häufiger auf. Die Höchstwerte liegen bei 17 bis 23 Grad. Morgen gibt es nach Nebel am Morgen meist sonniges, trockenes Wetter, maximal 24 Grad.
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3: Wir haben's kurz nach 8. Hallöchen, wir feiern den Promi-Freitag und da ist natürlich traditionsgemäß ein Gast bei uns im Studio und das ist heute ein echter Weltmeister. Christoph Kramer ist da, guten Morgen.
4: Guten Morgen.
3: Lieber Christoph, wir wollen natürlich wissen, wie so ein Weltmeister morgens frühstückt, wie der morgens in den Tag startet und was er überhaupt morgens als allererstes macht. Das wirst du uns gleich erzählen und wir freuen uns drauf. Musik, Musik, Musik. Weiter geht's hier mit neuer Musik. Einfach dranbleiben und genießen.
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0: wunderschönen guten Morgen. Wir sind schon mittendrin und wir haben heute wirklich einen Weltmeister bei uns. Das haben wir ganz selten. Letztens hatte ich mal jemand da, der hat einen Doktortitel. Das war schon total krass. Aber heute setzen wir noch einen drauf. Der ist Weltmeister 2014. Christoph Kramäusler. Er ist wirklich meine, weiß ja sonst, Schauspieler, Moderatoren, Sänger.
1: Alle können Titel.
0: Nichts. Hast du auch in deiner Freizeit, wie man sich das so vorstellt bei Fußballern, ganz arg viel Adiletten immer an?
1: Ja, auch zu Hause.
0: Immer. Auch zu Hause, gell? Ja. Aber man kann das ja inzwischen auch, das ist ja wirklich jetzt so, dass man das auch auf Laufsteg tragen kann.
1: Mittlerweile ausgetauscht gegen so Birkenstocks halt, wie alle auch, ne?
0: Ja. Hast du gute Füße?
1: Nee, also auf die Füße sollte man mir nicht gucken.
0: Also dann würde ich auch mich fernhalten von, aber du hast die Adiletten ja mit weißen Socken an, oder?
1: Nee. Mein Problem ist, ich habe so Schwitzfüße. Also Füße ist wirklich ein großes Thema bei mir.
0: Ah ja, ne? Das ist ja interessant, okay.
1: Also, und muss ich sagen, also ein großes Thema bei mir,
0: ja,
1: mit
0: okay.
1: meinen Füßen,
0: ja.
1: das ist irgendwie ja. komisch. Mhm. Wobei, ist egal.
0: Ja.
1: Also nicht.
0: Aber gerade die Adilette ist jetzt, wo du selber angesprochen hast.
1: Man versteht es jetzt falsch. Man versteht es sonst falsch. Deswegen muss ich sagen,
0: ja?
1: Ist es nur ein Thema, was ich habe mit meinen Füßen.
0: Nee, das ist klar. Ist
1: okay.
0: Klar. Wir machen dich, wir werden dich jetzt überall ankündigen, der Fußfetischist.
1: Und da muss ich sagen, da sind so Traumata drin. Meine Zehen sind alle blau. Als wären die so lackiert. Die wachsen auch blau nach. Das sieht furchtbar
0: auch so,
1: aus.
0: Oder? Ja, meinst du nicht, dass das nochmal kommt? Red doch mal mit jemand anderem. Red doch mal mit Oliver Bierhoff oder so, ob der das auch noch hat.
1: Ja, ich glaube, das geht schon irgendwann, aber gerade ist so.
0: Ist immer noch schlimm, oder?
1: Ja, und auch unten drunter irgendwie meine Hornhaut. Ich kann so oft zur Fußpflege gehen, wie ich möchte. Irgendwie meine Füße, die haben das, ja, die bilden die einfach.
0: Okay. Die Welt will sich vorstellen, was würdest du jetzt gerne für einen Song hören, um morgens wach zu werden? Was würden wir da für dich spielen können?
1: Den Song von der Gummibärenbande? Nicht geil.
0: Klar, warte natürlich kurz. Die Gummibärenbande und der Song heißt
1: Lasst euch verzaubern von ihrem Geheimnis.
0: Mein Gott, du kannst ja auch noch eine CD aufnehmen, sag mal, du kannst ja wirklich alles.
1: Nee, so sehen kann ich wirklich, obwohl sich von mir von innen gar nicht so schlecht anhört.
0: So ist es oft. Ich sehe von innen auch ziemlich gut aus, finde ich manchmal. Falls wir das nicht finden sollten, dann spielen wir einfach was von
1: Herbert Grönemeyer.
0: Herbert Grönemeyer, okay.

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1: Viele Wolken gibt es heute Morgen erstmal. Dazu kann im Süden ab und zu ein bisschen Regen dabei sein. Im Laufe des Tages wird es von Westen her trockener und zum Abend lockert das Ganze häufiger auf. Die Höchstwerte liegen bei 17 bis 23 Grad. Morgen gibt's nach Nebel am Morgen meist sonniges, trockenes Wetter, maximal 24 Grad.
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2: Es ist Freitag und wir haben hohen Besuch. Ein echter Fußballweltmeister sitzt bei uns am Frühstückstisch. Es ist Christoph Kramer. Guten Morgen.
3: Guten Morgen.
2: Gleich klären wir natürlich, was genau bei dir auf den Tisch kommt und was nicht. Ich schätze mal, du achtest sehr auf deine Ernährung. Und ich werde dir natürlich versuchen, ein weltmeisterliches Frühstück aus meinen bescheidenen Mitteln zu machen. Bis gleich. Musik, Musik, Musik. Und da habe ich doch direkt mal was für euch. Mund geblasen und Fuß geklöppelt. Viel Spaß.
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0: Wir sind zurück an diesem schönen Morgen und ihr werdet nicht glauben, wer heute hier ist. Es ist Christoph Kramer. Einen wunderschönen guten Morgen.
1: Morgen.
0: Und wir zelebrieren jetzt das, weswegen wir hier so feierlich zusammengekommen sind. Ich mache dir jetzt ein Frühstück. Ich sehe dich schon, ohne dich anzugucken, sehe ich schon, wie du den Kopf schüttelst und sagst, nee, da ist nichts für mich dabei. Aber ich versuch's trotzdem. Schau mal her. Ja, das sind unsere bescheidenen Mittel, die wir zur Verfügung haben hier. Semmel, Croissant, Brot.
1: Ich kann das von hier nicht erkennen, ist das Sauerteigbrot? Nein.
0: Ja, klar.
1: Ich würde...
0: Das ist, hör mal. Sauerteig? Nein, ja, aber wir stellen uns vor, es wäre Sauerteig.
1: Also ich glaube, ich würde das Hörnchen nehmen.
0: Ach so, ja. Schade, ich hatte gehofft, dass ich das essen kann.
1: Ach so.
0: Nee, ist okay.
1: Ich teile es gerne mit dir.
0: Nein, du bist der Star hier heute.
1: Und würde es einfach mit Nutella nehmen.
0: Oh geil.
1: Aber das ohne Butter.
0: Das macht nichts.
1: Okay.
0: Also guck mal her, das haben wir ganz neu angeschafft. Das ist ja vor deiner Zeit gewesen, dass die Nationalmannschaft von Nutella gesponsert wurde, oder?
1: Das wird auch, und das wird der erste Stich, ne? Der erste Stich ist so schön.
0: Willst du es?
1: Nö, mach.
0: Doch komm, ich gebe dir das Ding verschlossen rüber. Nee, das geht ja nicht, weil dann komme ich ja nicht dran ans Nutella. Sonst könnte ich es dir geben und du könntest sozusagen das so... Soll ich es aufmachen? Soll ich das... Ja. Warte, wir machen ASMR. Warte.
1: Was heißt ASMR?
0: Dass die Leute das mithören können, wisst ihr? Ich das da so rein. Oh, geil. Ich halte mich ja fern von diesen Sachen. Soll ich dir das da so... Ich mache dir das da so auf die Seite, ja?
1: Ja.
0: Aber das soll es jetzt sein. Sieht ja wirklich scheiße aus.
1: Aber ich habe doch hier noch Crumble.
0: Du hast noch Crumble?
1: Ich habe noch Waffeln, ich habe Vanillesoße, Apfel.
0: Soll ich dir noch irgendwas, guck mal, was hätte ich hier noch? Ich hätte noch einen Apfel-Mango-Maracuja-Smoothie.
1: Ja, aber die sind, wenn dann, das hört sich jetzt ganz furchtbar nach, wenn dann frisch. Mir schmecken die Dinger nicht, die so halb sind, ne?
0: Nee, er will das gerne frisch. Selten so ein ratloses Gesicht gesehen. Ja, stellen wir uns vor.
1: Ja, aber ich mag die tatsächlich nicht. Wirklich,
0: nee,
1: ich mag
0: stimmt
1: die nicht.
0: Auch. Die sind ja da auch schon seit 4 Monaten drin verpackt wahrscheinlich. Ja. Also wir würden dir jetzt einen frischen Apfel-Mango-Maracuja-Smoothie machen. Das stellen wir uns allerdings noch vor. Und guck mal, wie schön ich ihm sein Frühstück zubereitet habe, oder? Wie eine Mutter. So, bitte.

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1: Im Studio Gisa Weber. Im dritten Spiel unter Bundestrainer Jürgen Klopp hat die DFB-11 den ersten Sieg gefeiert. Gegen Serbien setzten sich die Deutschen in der Nations League mit 2:0 durch. Am Sonntag steht dann das Rückspiel gegen Griechenland an. Das Hinspiel hatten die Deutschen verloren. Auf der wichtigen Bahnstrecke Hannover-Berlin ist ab heute jede Menge Geduld gefragt. Die Strecke wird umfassend saniert. Züge werden umgeleitet oder durch Busse ersetzt. Fernverkehrszüge brauchen knapp 1,5 Stunden länger. Die Sanierung soll mehr als ein Jahr dauern. Am wieder aufgelegten Tankrabatt scheiden sich die Geister. Laut ARD Deutschland Trend hält knapp die Hälfte der Deutschen ihn für richtig. Fast genauso viele finden ihn falsch. Der Tankrabatt gilt seit gestern wieder. Die Spritpreise sind zunächst auch entsprechend gesunken. Extreme Hitze belastet auch Westeuropa mehr und mehr. Der Sommer war der heißeste und trockenste seit Beginn der Aufzeichnungen, so der EU-Klimadienst Copernicus. Die Durchschnittstemperatur erreichte fast 22 Grad. Mit der Hitze werden auch Zehntausende zusätzliche Todesfälle verbunden.
0: Das war das Wichtigste für den Moment. 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
2: Viele Wolken gibt es gerade und ab und zu regnet es auch mal. Im Westen kann es erst noch neblig sein, später wird es insgesamt trockener und freundlicher. Zum Abend lockert es weiter auf. Dazu liegen die Höchstwerte heute bei 17 bis 23 Grad. Morgen gibt es nach Nebel meist Sonne und trockenes Wetter. Maximal werden es 24 Grad.
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3: Es ist kurz nach 9. Hallöchen, wir feiern den Promi-Freitag und da ist natürlich traditionsgemäß ein Gast bei uns im Studio und das ist heute ein echter Weltmeister. Christoph Kramer ist da, guten Morgen.
4: Guten Morgen.
3: Gleich wird bei uns gespielt, die Redaktion hat wieder zugeschlagen und hat sich natürlich weltmeisterlich was für dich ausgedacht. Ich kann schon mal sagen, hier helfen dir weder Weltmeistertitel noch jahrelanges Training, da musst du auf andere Dinge zurückgreifen. Bis gleich. Da habe ich doch direkt mal was für euch. Mund geblasen und Fuß geklöppelt. Viel Spaß.
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0: sind zurück an diesem schönen Morgen vom Fußballplatz und vom Schreibtisch aus. Direkt in unser Studio hier an den Frühstückstisch ist heute gekommen Christoph Kramer. Guten Morgen.
1: Morgen.
0: So, lieber Christoph, wir spielen jetzt ein Spiel, die Morgenlattenskala. Oh Gott, ist schon wieder so schlüpfrig. Du bist ja eigentlich als seriöser Autor hier aufgeschlagen, worüber gleich noch zu sprechen sein wird. Wir verorten dich natürlich noch in der Fußballkabine. Die Morgenlattenskala. Morgen wegen Frühstück und Latte, wegen Fußball. Ihr versteht. Sagt uns, dafür stehe ich sofort oder da bleibe ich lieber liegen. Joggen vor 8 Uhr.
1: Liegen bleiben.
0: Ist Joggen überhaupt deins?
1: Nee, gar nicht. Ich muss ab und zu mal machen, um mein Herz abzutrainieren.
0: Ist es immer noch so groß?
1: Ja, deswegen muss ich ab und zu joggen, was ich furchtbar finde.
0: Wofür stehst du sofort oder bleibst lieber länger liegen? WhatsApp-Nachricht, die morgens reinkommt. Bist du am Handy morgens früh?
1: Ja, ich gucke immer drauf. Also ich bin im Flugmodus und dann gucke ich drauf. Aber beantworte eigentlich, also außer es ist, keine Ahnung, war mal von der Leiter gefallen, was noch nie passiert ist.
0: Weil aber bist nicht morgens um 7 schon im Business-Modus?
1: Nee, gar nicht.
0: Pizzareste des Vortags stehen noch in der Küche.
1: Eklig. Mach ich nicht.
0: Machst du nicht? Gibt es jemanden, der es wegmacht oder machst du es notfalls selber?
1: Ich mache alles selber.
0: Ja,
1: ich bin richtig ordentlich. Wirklich.
0: Ja, das glaube ich dir sofort. Geht's bei dir schon so ein bisschen in so eine Richtung, wo man sagt, du, auf dem Christoph, da müssen wir ein bisschen aufpassen. Der legt immer die Fernbedienung so im rechten Winkel.
1: Ich hab so ein paar Dinge, ich weiß nicht, wann das passiert ist,
0: ja,
1: wo man sich, also,
0: das sagt man immer hinterher.
1: Wenn du jetzt zu mir kommen würdest, würdest du denken, nee, muss man nicht drauf aufpassen. Aber wenn du bist alleine bei mir und würdest irgendwas verlegen und ich komme rein, dann denke ich, wird das denn gemacht?
0: Alles ist anders.
1: Also das ist dann schon manchmal so ein bisschen, wo ich mir denke, das kann jetzt nicht wahr sein, aber es passiert nicht, dass ich habe so eine dünnere Fernbedienung und so eine dickere und es passiert nicht, dass die dickere vor der dünneren liegt. Das passiert einfach nicht.
0: Nein, das passiert auch nicht.
1: Genau, und wenn dann ein anderer das hinlegt, dann denke ich mir so, dann will ich es nicht direkt wegmachen, aber dann irgendwann, wenn ich zum Kühlschrank gehe, stupse ich die mal eben an, sodass die wieder vorne liegt. Das ist schon komisch, aber das habe ich mir so ein paar Zwänge...
0: Gönnst du dir einfach.
1: Ja, wirklich.
0: Also, wir haben sehr, sehr viel schon über dich erfahren und wir erfahren

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Ich bin Barbara Schöneberger, aber wenn ich Heidi Klum wäre, dann würde ich jetzt sagen, hey, it's Friday. Deswegen machen wir weiter mit echter Friday-Musik für euch. Die Laune bleibt gut. Bis gleich.

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1: Viele Wolken gibt es gerade und ab und zu regnet es auch mal. Im Westen kann es erst noch neblig sein, später wird es insgesamt trockener und freundlicher. Zum Abend lockert es weiter auf. Dazu liegen die Höchstwerte heute bei 17 bis 23 Grad. Morgen gibt es nach Nebel meist Sonne und trockenes Wetter. Maximal werden es 24 Grad.
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2: Es ist Freitag und wir haben hohen Besuch. Ein echter Fußballweltmeister sitzt bei uns am Frühstückstisch. Es ist Christoph Kramer. Guten Morgen.
3: Guten Morgen.
2: So, jetzt wird ausgepackt. Die Redaktion hat für dich ein Geschenk verpackt. Und dabei kann ich jetzt schon mal sagen, ist die Verpackung wirklich das Schönste. Keine Ahnung, was drin ist, aber das ist auch gut so, weil deswegen kann ich auch weiterhin unbefangen mit dir umgehen. Bis gleich. Musik, Musik, Musik. Gute Sounds, gute Stimmung, also genau das, was ihr jetzt braucht. Und jetzt gibt's Musik.
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0: Wir sind zurück. Es ist ein wunderschöner Morgen. Und dieser Morgen wird unendlich noch viel schöner, wenn ich euch jetzt sage, wer heute hier ist, nämlich Christoph Kramer. Weltmeister und Bestsellerautor.
1: Und erstmal wunderschönen guten Morgen. Ich muss mal den Bademantel ausziehen. Der wird, langsam wird der heiß.
0: Der Christoph macht einfach alles, was er soll. Das ist sowas von süß. Er hat sich auch diesen Plastikbademantel angezogen, den allerdings schon die gesamte Haute-Volée der deutschen Unterhaltungsbranche anhatte, kann ich dir sagen.
1: Ich weiß nicht, was Haute-Volée heißt, aber gut.
0: So, wir haben ein Geschenk für dich. Oh Gott, du bist natürlich verwöhnt.
1: Oh, das habe ich noch gar nicht gesehen, geil.
0: Ja, du, es ist nichts, wirklich, es ist nichts Großes.
1: Aber es ist schon, also, ist schon wahnsinnig schön eingepackt.
0: Total, die Farben sind so schön, mhm, gell? Aber es, schüttel's mal kurz, bevor du es aufreißt.
1: Ja. Es ist nicht also, schüttelbar, ich dachte jetzt eher so. Nee,
0: also Schmuck ist es nicht.
1: Tee. Es ist ein Duftbäumchen.
0: Ich weiß es nicht wirklich. Ich weiß nicht, was es ist. Und selbst wenn ich es wüsste, würde ich jetzt so tun, als wüsste ich nicht, was es
1: ja,
0: ist.
1: Ja, also ich finde, bei so einem Geschenk fände ich eine Beschreibung gut.
0: Zeig mal. Ach, vielleicht ist es so ein Lavendelsäckchen. Weißt du, was man einfach nur zwischen die Klamotten hängt, dass es nicht, ja, dass die Motten nicht kommen?
1: Weiß ich nicht. Lavendel soll auch gegen Wespen helfen, ne?
0: Ah, sind Motten denn Thema bei dir? Ist es ein Lavendelsäckchen, was wir ihm geschenkt haben? Ja, ist Lavendel. Das kannst du mitnehmen. Das ist jetzt mal nichts. Da haben wir Danke. Viel schlimmere Sachen bisher verschenkt.
1: Ja.
0: Also, kann man auch ohne Motten benutzen. Also, weißt du, einfach
1: ja,
0: nur so.
1: Ist ja erstmal ein Geschenk, ne? Also,
0: und weißt du, was Lavendel auch macht? Dass man gut einschlafen kann.
1: Ah, okay.
0: So, Herr Kramer ist begeistert. Wir machen eine kurze Pause.

0: Wir sind zurück an diesem schönen Morgen mit einem Superstar bei uns im Studio. Christoph Kramer ist da. Guten Morgen.
1: Morgen.
0: Ich habe noch eine Frage an dich. Ich habe jetzt mich nicht, finde ich, so weit nach vorne gewagt mit so schlüpfrigen Geschichten, ja. Aber jetzt gegen Ende natürlich muss ich nochmal da kurz drauf zurückkommen. Ja. Bei uns heute bist ja du und deswegen frage ich dich, mit wem würdest du was machen? Frühstücken, aufstehen und duschen. Esther Sedlacek, Laura von Dora, Katrin Müller-Hohenstein. Frühstücken, aufstehen, duschen.
1: Ist das eine Dreierkombination? Also darf ich nur eine wählen für...
0: Du kannst jetzt, aus diesen kannst du jetzt frei zuordnen. Du kannst entweder mit jeder alles, mit einer alles machen oder mit jede zuordnen.
1: Das ist natürlich jetzt wieder so richtiges Zitatkachelpotenzial.
0: Oh geil, geil. Alle sind jetzt total vorsichtig immer. Ja, dann nimm doch nur eine.
1: Nee. Denn dann,
0: wir machen keine Zitatkachel.
1: Ja, weiß ich, aber ist ja auch nicht schlimm. Ich habe viele Zitatkachels.
0: Okay, finde ich, mit Laura von Thora duschen zu gehen.
1: Ja, voll.
0: Oder?
1: Ja, ja.
0: Also alle wollen mit Laura von Thora duschen.
1: Also es geht ja jetzt nicht darum, dass ich duschen gehe, sondern mit wem. Das ist ja genau.
0: Klar.
1: Also das ist ja klar.
0: Aber ich meine, also jetzt erster Sedlacek, Laura von Thora, Katrin Müller-Hohenstein.
1: Mhm. Ich mach's chronologisch, so wie es da steht.
0: Also mit der Esther frühstücken wir, mit der Laura stehen wir auf?
1: Nee, Laura und Katrin sind getauscht, oder?
0: Also die Laura, mit der gehen wir duschen und mit der Katrin Müller-Hohenstein steht man auf, weil das ist so eine die geht gleich mit dir Paddel spielen, würde ich sagen, oder?
1: Ja. Ich war schon mal mit ihr laufen.
0: Das glaube ich, das ist so eine, die ist super.
1: Ja, die ist eine super Frau.
0: Oh, ich finde die, so wäre ich gerne.
1: Ja. Und die
0: so eine sportliche, etwas sachliche Frau und nicht so eine.
1: Und die schenkt einem auch immer so Sachen, die man brauchen kann. Also ich habe auch manchmal so Dinge bekommen. Genau. Ich habe auch manchmal so Sachen bekommen wie Lavendelsäckchen, aber von der habe ich so richtig zweimal so richtig gute Socken bekommen.
0: Ach.
1: Wo man denkt so, boah, Socken, weiß ich nicht, aber wirklich.
0: Gute Socken.
1: Ja, und dann hat die mir auch noch was Nettes dazu geschrieben. Also Katrin Müller-Hohenstein, ganz
0: toll. Wegen der Füße? Meinst du, es hat auch damit zu tun, dass sie weiß, dass du wegen deiner, wir haben es ja vorhin gesagt, Schweißfüße, eben sehr viele Socken brauchst?
1: Das kann sein, dann wäre es noch krasser.
0: Ja, aber ist auch ein bisschen so, das hast du noch nicht in, du hast gedacht, dass sie einfach nur geile Sachen gekauft, aber sie hat es gekauft, weil sie wusste, dass deine Socken nach 2 Stunden einfach nass sind und du immer Neues brauchst.
1: Und das kann sie wissen, weil sie sitzt oft neben mir. Ja, das kann sie wissen. Ja, wahrscheinlich ist es so. Und sie wollte mir kein Deo schenken, deswegen war es so.
0: Er riecht sehr gut und er sieht sehr gut aus und er ist sehr erfolgreich. Und er ist heute Morgen hier bei uns zum Frühstück gewesen. Und jetzt ist es vorbei. Vielen Dank, dass du bei uns warst, Christoph.

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1: Im Studio Gisa Weber. Konzerte, Bürgerfest, Mitmachaktionen. Der Tag der Deutschen Einheit wird dieses Jahr in Bremen gefeiert. Heute Nachmittag startet das große Bürgerfest. Morgen steht dann der offizielle Festakt an. Dazu wird auch die geballte Politprominenz in Bremen erwartet. Wer schon seit rund 4 Jahren Amazon Prime hat, zahlt erst einmal weniger. Der Bundesgerichtshof hat eine Preiserhöhung im September 2022 für unwirksam erklärt. Amazon hatte die Kosten für das Premium-Abo damals ohne Zustimmung erhöht. Alle, die es vorher hatten, zahlen jetzt vorerst den alten Preis. Drohnen sollen bei der Bundeswehr bald eine größere Rolle spielen. Verteidigungsminister Pistorius hat ein eigenes Drohnenregiment angekündigt. Die Einheit mit bis zu 600 Kräften soll im Laufe des nächsten Jahres aufgebaut werden und mit Drohnen Reichweiten von bis zu 500 Kilometern abdecken. Erster Sieg für die deutsche Fußballnationalmannschaft unter Bundestrainer Jürgen Klopp. Im Nations League-Spiel gegen Serbien gab es einen 2:0-Erfolg. Die Amtszeit von Klopp war zuvor mit einem Unentschieden und einer Niederlage gestartet.
0: Das war das Wichtigste für den Moment. 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
2: Viele Wolken gibt es gerade und ab und zu regnet es auch mal. Im Westen kann es erst noch neblig sein, später wird es insgesamt trockener und freundlicher. Zum Abend lockert es weiter auf. Dazu liegen die Höchstwerte heute bei 17 bis 23 Grad. Morgen gibt es nach Nebel meist Sonne und trockenes Wetter. Maximal werden es 24 Grad.
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Hallo, ich bin's, die Babsi aus der Barbaradio-Redaktion und ich habe euch was ganz, ganz Tolles mitgebracht. Den neuesten heißen Scheiß, ich schätze mal, wahrscheinlich aus Berlin. Es gibt nachhaltige Unternehmen, die sich wirklich darum kümmern, jetzt neue Dinge zu erfinden, gerade im Textilbereich, wo ja unglaublich viel Umweltverschmutzung stattfindet. Und da will man jetzt vor allem mit recycelten Materialien arbeiten. Und deswegen hat dieses Startup sich darauf konzentriert, einen Pullover zu produzieren, der aus Menschenhaaren besteht. Und zwar werden diese Haare, Menschenhaare, mit einem Spinnrad zu Garn gemacht. Mit einem Spinnrad wie bei Baumwolle und dann werden daraus Pullover gestrickt. Meine Freundin, die hat so eine Haarphobie, wenn die irgendwo ein Haar so, letztens ist so ein Haarknäuel an uns vorbeigeweht, als wir im Café saßen, da hat die sich wirklich fast übergeben. Also ich bin mir nicht sicher, ob man mit dieser Idee wirklich in der Breite der Gesellschaft ankommt. Es ist ein toller Ansatz, aber aus Menschenhaar. Ich stelle mir dann vor, wie rekrutiert man dieses Haar? Und da ist mir eingefallen, dass bei Friseuren ja sehr viel anfällt. Also das heißt, man könnte immer abends so eine Tour machen mit so einem Müllsack und könnte dann das abholen, was den ganzen Tag über in so einem Friseurbetrieb irgendwie zusammengekehrt wird. Boah. Und daraus strickt man sich dann so einen schönen Angora-Pulli. Oh. Ah.

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1: Im Studio Gisa Weber. 36 Jahre Deutsche Einheit. Offiziell gefeiert wird das in diesem Jahr in Bremen. Schon heute startet dort ein dreitägiges Bürgerfest mit Events auf über 100 Bühnen und einer Ländermeile. Zum 3. Oktobermorgen steht ein großer Festakt an. Bundespräsident Steinmeier hat sich laut Spiegel beim Koalitionsstreit über die Pflegereform eingeschaltet. Demnach rief er Finanzminister Klingbeil und Innenminister Dobrindt an. Offenbar sorgte er sich um den Fortbestand der Regierung. Der Inhalt der Gespräche ist aber nicht bekannt. Galeria Kaufhof ist pleite schon wieder. Zum vierten Mal in 6 Jahren hat die Warenhauskette Insolvenz angemeldet. Grund ist unter anderem ein weiterer Umsatzeinbruch. Nach 3 Rettungsaktionen droht dieses Mal das endgültige Aus. Westeuropa hat den heißesten und trockensten Sommer seit Aufzeichnungsbeginn erlebt. Laut EU-Klimadienst Copernicus wurden dabei 17 flächendeckende Hitzetage mit über 30 Grad gezählt. Der bisherige Rekord waren 11. Zudem ist doppelt so viel Fläche verbrannt wie im langjährigen Schnitt.
0: Das war das Wichtigste für den Moment. 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
2: Viele Wolken gibt es gerade noch und ab und zu kann auch mal etwas Regen dabei sein, vor allem im Osten. Später wird es dann freundlicher, im Westen setzt sich oft die Sonne durch und es bleibt trocken. Zum Abend lockern die Wolken auch im Osten auf, dazu 17 bis 23 Grad. Morgen dann nach Nebel meist sonnig und trocken, maximal 24 Grad.
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hört Barbaradio und ich habe wieder eine wichtige Erkenntnis für euch mitgebracht. Die große Überschrift lautet: Lästern macht produktiver. Das haben nämlich Wissenschaftler herausgefunden. Ihr könnt ganz einfach die Produktivität im Job erhöhen, indem ihr sehr viel lästert. Ja, über Kollegen herziehen, das Schlechte nach vorne kramen. All diese Sachen. Das Ganze nennt sich Watercooler-Effekt und es hat gezeigt, dass ein Team produktiver wird, wenn man sich halt mehrmals am Tag trifft, am Wasserspender oder an anderer Stelle und so richtig die Kollegen durchhechelt, richtig lästert. Das steigert nämlich am Ende den Zusammenhalt. Man findet vielleicht auch gemeinsame Feinde und es steigert auch die Offenheit im Team. Also, was lernen wir im Umkehrschluss? Wenn ihr zu nett seid, dann seid ihr Loser im Job.

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Wir sind zusammengekommen, um feierlich Hörerpost zu öffnen. Und die kommt diese Woche von Andrea. Sie möchte wissen, bist du eher ein Mama- oder ein Papa-Kind? Also ich habe viel mehr mit meiner Mama zu tun gehabt und auch immer noch. Und mein Vater, der hat das ganz schlau gemacht, der hat sich eigentlich immer rausgehalten aus allen Sachen. Und der war aber, muss man sagen, schon häufig auch auf meiner Seite. Also während ich mich mit meiner Mutter wirklich so auseinandergesetzt habe, die mich natürlich auch viel besser kannte als mein Vater, die hat immer gesagt, ich weiß doch, wie es ist. Und die hat alles genau richtig natürlich mir auf den Kopf zu sagen können, was ich angestellt habe, während mein Vater immer an das Gute an mir geglaubt hat. Und damit lag er natürlich schon das ein oder andere Mal auch falsch, würde ich sagen. Aber also so richtig Mutter oder Vaterkind bin ich eigentlich nicht. Also meine Eltern, die haben das schon super gemacht und sich das so genau aufgeteilt. Und ich bin auch mit beiden heute, ach, es ist so toll. Ich liebe meine Eltern und ich sehe die auch ständig und habe total viel Kontakt zu denen und so. Das ist einfach wunderbar. Ich hoffe, ich konnte die Frage beantworten, liebe Andrea. Wenn ihr auch eine Frage an mich habt, dann schickt die doch gerne ein. Hier bei uns auf der Webseite gibt's die Möglichkeit oder bei uns in der App. Ich freue mich auf alles, was da von euch kommt. Und wir spielen jetzt erst ein bisschen super Musik für euch hier bei Barbara.

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1: Im Studio Gisa Weber. Es ist die vierte Insolvenz in nur 6 Jahren. Galeria Kaufhof ist schon wieder pleite. Für die 12.000 Beschäftigten ist die Zukunft erneut ungewiss. Berichten zufolge sollen womöglich 30 weitere Standorte wegfallen, vorausgesetzt, es kann überhaupt weitergehen. 36 Jahre Deutsche Einheit. Offiziell gefeiert wird das in diesem Jahr in Bremen. Schon heute startet dort ein 3-tägiges Bürgerfest mit Events auf über 100 Bühnen und einer Ländermeile. Zum 3. Oktobermorgen steht ein großer Festakt an. Europäische Sicherheitsbehörden rechnen in den kommenden Monaten mit noch mehr russischer Sabotage. Das berichtet Welt am Sonntag. Auch in Deutschland wächst die Sorge vor weiteren Attacken. Erst vor wenigen Wochen hatte eine Sprengstoffdrohne am Flughafen Leipzig-Halle für Aufsehen gesorgt. Der Bundesgerichtshof hat die Preiserhöhung von Amazon Prime vor 4 Jahren für unwirksam erklärt. Der Online-Riese hätte das Abo nicht einfach ohne Zustimmung teurer machen dürfen, so die Richter. Für Kunden, die schon vor September 2022 Prime hatten, gelten jetzt erst einmal die alten Preise.
0: Das war das Wichtigste für den Moment. 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
2: Viele Wolken gibt es gerade noch und ab und zu kann auch mal etwas Regen dabei sein, vor allem im Osten. Später wird es dann freundlicher, im Westen setzt sich oft die Sonne durch und es bleibt trocken. Zum Abend lockern die Wolken auch im Osten auf, dazu 17 bis 23 Grad. Morgen dann nach Nebel meist sonnig und trocken, maximal 24 Grad.
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unterbrechen. Es gibt nämlich neue Erkenntnisse aus der Wissenschaft. Übrigens eine Sache, die wir alle schon längst wissen. Man hat nämlich herausgefunden, Pasta essen macht glücklich. Ja, man hat ganz klar nachweisen können, dass Menschen, die Pasta gegessen haben, mehr Glückshormone später nachweislich im Körper hatten. Und das kann man auch ganz leicht erklären. Das liegt nämlich an den Aminosäuren, die sich in der Pasta befinden. Und die werden beim Essen zu Serotonin umgewandelt. Und wie wir alle wissen, ist Serotonin natürlich das Hormon, das uns glücklich macht. Tja, ich persönlich muss sagen, ich bin zwiegespalten. Ich bin ein sehr glücklicher Mensch. Obwohl ich ganz wenig Pasta esse. Ich esse aber Pasta deswegen wenig, weil ich weiß, wie glücklich mich Pasta macht. Und wenn ich einmal anfange, Pasta zu essen, dann kann ich eben nicht mehr aufhören. Deswegen versuche ich es mir wirklich zu verkneifen. Weil Pasta macht zwar glücklich, aber auch ein bisschen speckig. Naja, wie auch immer. Ich mache am liebsten Pasta mit frischer Basilikumpesto. Und es ist so einfach. Da haut man einfach ganz viel Basilikum, Knoblauch, Öl, Parmesankäse und Pinienkerne in einen Mixer. Einmal aufmixen und mit ein bisschen Nudelwasser warm rühren und dann über die Nudeln. Oh Gott, ich habe direkt erhöhte Speichelproduktion.

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Freunde da draußen. Es gibt einen neuen Dating-Trend und das ist eigentlich ein alter Dating-Trend, aber wieder zurück in unseren Reihen, das Speed-Dating. Ja, es wird immer beliebter, was man auch daran erkennt, dass es immer mehr dieser Speed-Dating-Veranstaltungen gibt. Ich muss ganz ehrlich sagen, ich bin ja immer jemand, der gerne so check, check, check. Ich hake ja gerne ab und deswegen... Speed-Dating ist doch perfekt, Freunde. Ich sag nur eins, ich bin keine Frau für eine Nacht. So viel Zeit habe ich gar nicht.

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1: Im Studio Gisa Weber. Galeria Kaufhof ist pleite, schon wieder. Zum vierten Mal in 6 Jahren hat die Warenhauskette Insolvenz angemeldet. Grund ist unter anderem ein weiterer Umsatzeinbruch. Nach 3 Rettungsaktionen droht dieses Mal das endgültige Aus. Konzerte, Bürgerfest, Mitmachaktionen. Der Tag der Deutschen Einheit wird dieses Jahr in Bremen gefeiert. Heute Nachmittag startet das große Bürgerfest. Morgen steht dann der offizielle Festakt an. Dazu wird auch die geballte Politprominenz in Bremen erwartet. Für mehr als ein Jahr wird die wichtige Bahnstrecke Hannover-Berlin ab heute gesperrt. Sie soll umfassend saniert werden. Fernverkehrszüge werden umgeleitet. Heißt für die Fahrgäste etwa 80 Minuten mehr Zeit einplanen. Am wieder aufgelegten Tankrabatt scheiden sich die Geister. Laut ARD Deutschland Trend hält knapp die Hälfte der Deutschen ihn für richtig. Fast genauso viele finden ihn falsch. Der Tankrabatt gilt seit gestern wieder. Die Spritpreise sind zunächst auch entsprechend gesunken.
0: Das war das Wichtigste für den Moment. 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
2: Wolkig ist es heute Mittag in vielen Ecken. Vor allem im Osten halten sich die Wolken ziemlich hartnäckig. Ab und zu kann auch mal ein bisschen Regen dabei sein. Richtung Abend wird es da dann freundlicher. Im Westen bleibt es meist sonnig und trocken. Die Höchstwerte liegen zwischen 17 und 23 Grad. Morgen wird es dann oft sonnig, meist trocken, maximal bis 24 Grad.
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Zeit. Ich habe wieder Hörerpost von euch bekommen. Diesmal öffnen wir einen Brief von Marleen. Sie schreibt, hey Babsi, wie isst du eigentlich deine Erdbeeren? Oh Marleen, ich liebe Erdbeeren. Ich bin überhaupt sehr zu haben für rotes Obst. Also Erdbeeren, Himbeeren auch. Oh, I love it. Und ich liebe, wenn die kleinen Kerne so knacken zwischen den Zähnen. Es gibt auch nichts Schöneres, als auf so eine Erdbeere zu beißen und dann wenn man diese ganzen kleinen Dinger da zerbeißt. Ich lieb's klassisch. Ich zerschneide die immer so kleine Stücke, mach keinen Zucker drauf, weil ich mir denke, das spare ich mir lieber. Und da schmeiße ich aber den Zucker in die Sahne. Ich schlage dann Sahne und manchmal mische ich die mit ein bisschen Joghurt, manchmal aber auch mit Creme Fraiche. Damit es sozusagen so ein bisschen nicht so sahnig ist, sondern noch so ein bisschen joghurtig, säuerlich. Und da haue ich dann ordentlich Zucker und ein bisschen Zitronensaft dran. Und das finde ich einfach das Allertollste. Wirklich. Also ich esse so viel davon, dass ich manchmal fast so ein leichtes Magenkrummeln spüre und mir denke, jetzt nicht niesen. Ihr wisst, was ich meine. Also, ich hoffe, ich konnte die Frage wunderbar beantworten, liebe Marleen. Und wenn ihr ähnliche Fragen habt, rund ums Thema Essen, rund ums Thema Babsis Körper und Babsis Welt, schickt einfach alles an die App oder auf unserer Webseite. Könnt ihr alles loswerden. Ich beantworte mit Sicherheit alles. Und jetzt freue ich mich erstmal auf die beste

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1: Katrin Bauerfeind hat, wie so viele, die sich im deutschen Fernsehen bewegen, einen Ordnungstick. Ich möchte sagen, es übersteigt den Tick schon. Es ist schon ein Problem. Aber da soll sie uns einfach selbst erzählen, warum sie es und wie sie es gerne ordentlich hat.
2: Und ich hatte eben zum Beispiel so ein einschlägiges Erlebnis. Da stand ich im Douglas und ich wollte so ein Make-up und dann hat die Verkäuferin mir das rausgeholt aus so einer Schublade und hat die Schublade nicht wieder zugemacht. Und ich merke, wie ich so neben der stehe und wie mich das so irre stört, dass diese Schublade auf ist.
1: Das kann ich total nachvollziehen.
2: Ich stehe in diesem Douglas und ich denke, wow, wenn du das jetzt machst, wenn du das zulässt, dass du diese Tür jetzt zuhaben musst, bevor du mit der reden kannst, dann wird man irgendwie so, dann hat man so eine Zwangs, du weißt, dann ist man,
1: dann ist der nächste Schritt gemacht, auf
2: jeden
1: Fall. Ja.
2: Deswegen kämpfe ich hart dagegen an und versuche es vor allem mit Humor zu nehmen, weil die Erfahrung zeigt ja schon, solange man es nicht so ernst nimmt, besteht noch Hoffnung.
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1: Im Studio Nanju Kuhlmann. Galeria Kaufhof ist pleite. Schon wieder. Zum vierten Mal in 6 Jahren hat die Warenhauskette Insolvenz angemeldet. Grund ist unter anderem ein weiterer Umsatzeinbruch. Nach 3 Rettungsaktionen droht dieses Mal das endgültige Aus. Am wieder aufgelegten Tankrabatt scheiden sich die Geister. Laut ARD Deutschland-Trend hält knapp die Hälfte der Deutschen ihn für richtig. Fast genauso viele finden ihn falsch. Der Tankrabatt gilt seit gestern wieder. Die Spritpreise sind zunächst auch entsprechend gesunken. Bei der Berlin-Wahl hat es eine Panne gegeben. In einem Wahlkreis in Spandau wurde ein falsches Ergebnis übermittelt. Statt einer CDU-Politikerin hat dort eigentlich ein AfD-Politiker gewonnen. Der Fehler hat jetzt auch Auswirkungen auf die Sitzverteilung im Berliner Abgeordnetenhaus. Westeuropa hat den heißesten und trockensten Sommer seit Aufzeichnungsbeginn erlebt. Laut EU-Klimadienst Copernicus wurden dabei 17 flächendeckende Hitzetage über 30 Grad gezählt. Der bisherige Rekord waren 11. Zudem ist doppelt so viel Fläche verbrannt wie im langjährigen Schnitt.
0: Das war das Wichtigste für den Moment. 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
2: Wolkig ist es heute Mittag in vielen Ecken. Vor allem im Osten halten sich die Wolken ziemlich hartnäckig. Ab und zu kann auch mal ein bisschen Regen dabei sein. Richtung Abend wird es da dann freundlicher. Im Westen bleibt es meist sonnig und trocken. Die Höchstwerte liegen zwischen 17 und 23 Grad. Morgen wird es dann oft sonnig, meist trocken, maximal bis 24 Grad.
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Aufgepasst, ihr Lieben da draußen, ihr hört Barbaradio und von mir gibt's wieder ganz, ganz, ganz heiße Tipps zu allen Lagen des Lebens. Heute geht es um Möwen. Wer jetzt gerade irgendwo an der See war oder am Meer, der hat ja sicher festgestellt, dass diese gierigen kleinen Dinger immer hinter unserem Essen her sind. Und die sind ja richtig zutraulich und in manchen Gegenden auch sowas von kackfrech, dass die einem ja auf den Teller springen und einem das Essen vom Teller runterklauen. Jetzt haben aber Wissenschaftler herausgefunden, dass man ja sich dagegen wehren kann, indem man eben sehr, sehr, sehr streng mit diesen Kleinen ist. Was angeblich helfen soll, ist Folgendes. Ihr starrt die Möwe an und zeigt mit dem Finger auf sie. Das scheint der gemeinen, sage ich jetzt mal, Nordsee- und Mittelmeermöwe so Eindruck zu machen, dass sie sich nicht mehr traut, auf einen zuzufliegen. Ja, ist wissenschaftlich belegt, Freunde. Klingt verrückt, aber so ist es. Und ganz ehrlich, ich habe es jetzt auch schon mal getestet und es funktioniert. Und zwar habe ich es gemacht mit Leuten, die mit mir gemeinsam an einem Buffet angestanden sind. Und da habe ich die einfach angestarrt und habe dabei so mit zwei Fingern auf sie gezeigt und dann habe ich meine Augen zu so Schlitzen gemacht, wie der Typ aus dem Tatort-Vorspann. Und ich muss ganz ehrlich sagen, die sind dann weggegangen vom Buffet. Also, die Wissenschaft hat schon manchmal recht. 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
1: Im Studio Nanju Kuhlmann. Es ist die vierte Insolvenz in nur 6 Jahren. Galeria Kaufhof ist schon wieder pleite. Für die 12.000 Beschäftigten ist die Zukunft erneut ungewiss. Berichten zufolge sollen womöglich 30 weitere Standorte wegfallen. Vorausgesetzt, es kann überhaupt weitergehen. Der Tankrabatt gilt wieder und stößt bei den Menschen im Land auf ein geteiltes Echo. Die Maßnahme ist richtig, sagt knapp die Hälfte im ARD Deutschlandtrend. Fast genauso viele halten sie aber auch für falsch. Flug ausgefallen oder stark verspätet. Justizministerin Hubich will, dass Passagiere künftig schneller an ihre Entschädigung kommen. Die Schlichtungsstelle des Bundes soll sich künftig auf Fälle konzentrieren, bei denen eine Einigung auch realistisch ist. Das soll den Bearbeitungsstau lösen. 36 Jahre deutsche Einheit. Offiziell gefeiert wird das in diesem Jahr in Bremen. Schon heute startet ein 3-tägiges Bürgerfest mit Events auf über 100 Bühnen und einer Ländermeile. Zum 3. Oktober morgen steht ein großer Festakt an.
0: Das war das Wichtigste für den Moment. 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
2: Viele Wolken gibt es heute Nachmittag, vor allem im Osten. Dazu kann ab und zu noch ein bisschen Regen dabei sein. Während es im Westen nach Nebel oft freundlich und trocken wirkt. Bis zum Abend lockert es im Osten eher auf. Dazu werden es heute zwischen 17 und 23 Grad. Morgen dann nach Nebel meist sonnig und trocken, höchstens in den Alpen vereinzelt ein Gewitter. Maximal bis 24 Grad.
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Herzlich willkommen, ich bin's, die Kosmetikberaterin aus der Barbaradio-Redaktion und ich habe euch einen neuen Tipp mitgebracht, wie ihr euer Gesicht so richtig zum Glänzen bringt. Viele gehen ja raus und kaufen sich in der Drogerie einen ganz teuren Primer, so heißt das ja, die Creme, die man unters Make-up aufträgt, um die Haut irgendwie gleichmäßig schön und shiny zu machen. Das müsst ihr nicht mehr machen, dieses Geld könnt ihr euch sparen, ihr könnt nämlich einfach auch Gleitgel benutzen. Ja, das hat eine Untersuchung herausgefunden. Auch das der neueste Trend bei TikTok. Ich würde dazu raten, nicht zu viel. Weil, also wer schon mal mit Gleitgel zu tun hatte, ich habe es mal von einer Freundin gehört, der hat wirklich Probleme, sag ich mal, einer gewissen Griffigkeit. Weil alles wird so flupschig und glitschig. Habt ihr sowas schon mal in eurem Kosmetikbeutel transportiert? Gleitgel läuft ja auch grundsätzlich aus. Also du hast grundsätzlich Gleitgel überall und dann ist es zum Schluss so, dass man die Zahnpasta nicht mehr aufgeschraubt kriegt. Die Zahnbürste flutscht einem aus der Hand. Ich bin letztens vom Hotelbett ausgerutscht und hingefallen, weil ich, wahrscheinlich hat der Vorschläfer, der da am Tag davor geschlafen hat, sowas benutzt. Das war dann alles auf dem Boden. Ekelhaft. Wie auch immer. Also endlich wird die Flasche leer, die es vielleicht schon seit Jahren bei euch im Schrank steht. Jetzt könnt ihr es als Kosmetik ins Gesicht schmieren. Ist doch eine tolle Sache. Ja.

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ihr hört Barbaradio und ich habe von einer weltbewegenden Neuigkeit gehört. Und zwar gibt es jetzt ein Start-up, das öffentliche Toiletten baut, aber es wäre kein Start-up, wenn es dazu nicht eine passende App gebe. Ja, die Welt wird ja von Apps gesteuert. Ich glaube, jeden Tag werden irgendwie Hunderttausende von Apps erfunden für Bedürfnisse, die eigentlich keiner hat. Aber das könnte jetzt mal was ganz Gutes sein. Und zwar hat man eine App und die braucht man, um in diese öffentliche Toilette reinzukommen. Und über diese App erhält man dann einen QR-Code. Und diesen QR-Code, den muss man da scannen und dann geht die Toilette auf. Das heißt, das System weiß, wer vor mir auf dem Klo war und ich kann dann in meiner App bewerten, wie der das Klo hinterlassen hat. Und dann kriegt der einfach negative oder entsprechend positive Bewertungen. Das heißt, es ist so ein gegenseitiges Bewertungssystem. Natürlich für uns anonym, aber für die App-Betreiber total durchschaubar. Und die sperren einen dann einfach, wenn man so ein kleiner Brillenbiesler ist. Ja? Wer die ganze Zeit daneben bieselt, der wird vom Nächsten schlecht beurteilt und wird dann für diese öffentlichen Toiletten gesperrt. Eine grandiose Idee. Sollte man zu Hause auch einführen. An normalen Nachmittagen und bei Kindergeburtstagen. Ich denke mal drüber nach. Ihr hört Barbaradio, hier geht's weiter.

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1: Im Studio Nanju Kuhlmann. Galeria Kaufhof ist pleite. Schon wieder. Zum vierten Mal in 6 Jahren hat die Warenhauskette Insolvenz angemeldet. Grund ist unter anderem ein weiterer Umsatzeinbruch. Nach 3 Rettungsaktionen droht dieses Mal das endgültige Aus. Am wieder aufgelegten Tankrabatt scheiden sich die Geister. Laut ARD Deutschland-Trend hält knapp die Hälfte der Deutschen ihn für richtig. Fast genauso viele finden ihn falsch. Der Tankrabatt gilt seit gestern wieder. Die Spritpreise sind zunächst auch entsprechend gesunken. Die Deutsche Bahn kommt bei der Pünktlichkeit nicht voran. Nur jeder 2. Fernzug ist im September rechtzeitig ans Ziel gekommen. Das liegt etwa an den vielen Baustellen, so die Bahn. Eine größere kam heute dazu. Die Bahnstrecke Hannover-Berlin wird saniert. Reisende müssen jetzt mehr Zeit einplanen. Die Schülerproteste in Frankreich laufen aus dem Ruder. Deshalb sind heute hunderte Schulen im Land zugeblieben. Seit Tagen gehen Schüler gegen den Lehrermangel und marode Schulgebäude auf die Straße. Dabei gibt's auch immer wieder Gewalt, Randale und Festnahmen.
0: Das war das Wichtigste für den Moment. 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
2: Viele Wolken gibt es heute Nachmittag, vor allem im Osten. Dazu kann ab und zu noch ein bisschen Regen dabei sein. Während es im Westen nach Nebel oft freundlich und trocken wirkt. Bis zum Abend lockert es im Osten eher auf. Dazu werden es heute zwischen 17 und 23 Grad. Morgen dann nach Nebel meist sonnig und trocken. Höchstens in den Alpen vereinzelt ein Gewitter. Maximal bis 24 Grad.
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Es ist soweit. Ich habe wieder Hörerpost von euch bekommen. Viele, viele Zuschriften. Und meine Redaktion hat sich für einen Brief von Franziska entschieden. Hallo, liebe Barbara. Sie fragt, hast du eigentlich schon mal einen Auftritt vergessen? Franziska, nein, habe ich nicht. Habe ich tatsächlich nicht. Einmal habe ich tatsächlich eine Sache zugesagt und die lag in meinen Ferien, so ziemlich in den ersten Ferientagen. Und da hatte ich bei der Zusage, leider gab es dazu auch einen Mailverkehr mit meinem Management, hatte ich gesagt, ja klar, kein Problem, dann fahre ich halt ein bisschen später in Ferien. Als dann dieser Auftritt näher kam, wollte ich davon nichts mehr wissen und habe die voll angemotzt, wie das sein kann, dass in meinen Ferien ein Termin steht. Und habe die dann tatsächlich gezwungen, den umzulegen. Und dann habe ich denen aber ganz viele Geschenke gemacht in der Agentur und habe die wahnsinnig beschenkt und geküsst und umarmt und so. Und die haben das dann wirklich geschafft, das für mich umzulegen, sodass ich eben meine ganzen Ferien hatte und es musste diese ganze Veranstaltung umgelegt werden. Und das hat auch funktioniert. Da habe ich heute noch ein schlechtes Gewissen. Aber dass ich jetzt wirklich morgens aufwache und nicht mehr weiß, dass ich abends beim Bambi irgendwie moderiere, nein, das ist mir noch nicht passiert. Ich bin aber auch in einem sehr engen Schulsystem, kann man beinahe sagen, was vorsieht, dass ich da jemand habe, der mich jeden Tag anruft und sagt, du weißt schon, um 10 Uhr machst du das, um 11 Uhr machst du das und um 3:30 rufst du da an. Wenn ich die nicht hätte, diejenige, die mich da anruft, dann würde ich mit Sicherheit das ein oder andere schon mal verpasst haben oder noch verpassen. Wird aber nicht passieren. Also, ich hoffe, das hat deine Frage gut beantwortet, liebe Franziska. Wenn ihr auch noch irgendwas über mich wissen wollt, wie ich diese unglaubliche Karriere gemacht habe, mit diesem Aussehen und diesen Beinen, her mit euren Fragen. Ich habe Zeit, sage ich jetzt einfach mal. Hier geht's weiter. Viel Spaß.

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1: Henning Baum war bei mir. Henning Baum, dieser große, starke, sehr gut aussehende, schöne, starke, große, schöne Mann mit blonden Haaren, sehr vielen Muskeln und einem tatsächlichen Fernsehgesicht und einer Radiostimme. Das hat man ja selten. In der Regel ist es umgekehrt. Und weil er so eine gute Stimme hat, habe ich ihn natürlich gefragt, sag mal, singen, wäre das nicht was für dich? Vielleicht auch mal ein Album rausbringen?
2: Also ich hätte Spaß am Gesang. Ne? Es treibt mich nicht so dahin, dass ich denke, das ist so gut, dass die Leute das hören müssen. So im Privaten mache ich das gern mit musikalischen Freunden zusammen. Da singen wir auch zweistimmig oder so. Das liebe ich wirklich sehr. Ich würde es zum Beispiel im Rahmen von einem Film würde ich es auch unterbringen. Aber jetzt einfach nur so, um eine Platte zu machen, na, Henning Baum hat eine Platte gemacht, finde ich gewagt.
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1: Im Studio Nanju Kuhlmann. Es ist die vierte Insolvenz in nur 6 Jahren. Galeria Kaufhof ist schon wieder pleite. Für die 12.000 Beschäftigten ist die Zukunft erneut ungewiss. Berichten zufolge sollen womöglich 30 weitere Standorte wegfallen. Vorausgesetzt, es kann überhaupt weitergehen. Der Tankrabatt gilt wieder und stößt bei den Menschen im Land auf ein geteiltes Echo. Die Maßnahme ist richtig, sagt knapp die Hälfte im ARD Deutschlandtrend. Fast genauso viele halten sie aber auch für falsch. Flug ausgefallen oder stark verspätet. Justizministerin Hubich will, dass Passagiere künftig schneller an ihre Entschädigung kommen. Die Schlichtungsstelle des Bundes soll sich künftig auf Fälle konzentrieren, bei denen eine Einigung auch realistisch ist. Das soll den Bearbeitungsstau lösen. In Bremen laufen die Feierlichkeiten zum Tag der Deutschen Einheit. Am Nachmittag gab es den Startschuss für ein Bürgerfest mit Musik, Theater und Diskussionsrunden. Zum 3. Oktober morgen steht ein großer Festakt an. Mit dabei sind auch Bundespräsident Steinmeier und Kanzler Merz.
0: Das war das Wichtigste für den Moment. 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
2: Wolkig ist es gerade. Im Süden bis rüber in den Osten oft mit vielen Wolken, im Westen dagegen eher freundlich und trocken. Die aktuellen Höchstwerte liegen bei 17 bis 23 Grad. Morgen geht's nach Nebel am Morgen meist sonnig weiter, meist trocken, höchstens in den Alpen ist mal ein Gewitter drin. Maximal 24 Grad.
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Freunde da draußen, lasst es uns bitte kurz auf den Punkt bringen. Nackt ist gleich primitiv. Das haben Psychologen herausgefunden in Bezug auf Dating-Apps. Wer Fotos von sich einstellt in der Dating-App, die freizügige Bilder zeigen oder sogar oberkörperfrei sind, da kann ich euch direkt sagen, das kommt inzwischen nicht mehr gut an, weil, das hat man herausgefunden, sexualisierte Bilder werden von vielen Menschen, die sich das dann angucken, eher als unsympathisch und vor allem inkompetent eingeschätzt. Das heißt also, mit euren riesen Duddeln oder eurem auftrainierten Sixpack kommt ihr nicht besonders doll rüber, sondern im Gegenteil, der Interessent ist eher sozusagen abgeneigt, sich mit euch zu treffen, weil er euch für inkompetent hält. Ich würde sagen, in dieser Forschung ist noch nicht das letzte Wort gesprochen. Wenn ich jemanden kennenlernen möchte auf einer Dating-App, also mal angenommen, ich wollte jemanden kennenlernen auf einer Dating-App, dann wäre ich extrem daran interessiert zu sehen, was man kriegt. Ich bin nicht daran interessiert mit einem, jetzt muss man aufpassen, dass man es nicht so formuliert, dass viele Hörer abschalten. Ich bin an Muskeln interessiert. Lasst es mich einfach so sagen, wie es ist. Ich möchte kein Schostakowitsch-Konzert besuchen. Ich möchte einen Körper, ein Body, geölte Muskulatur und eine Sprungkraft eines jungen Mannes. Das möchte ich auf dem Foto schon sehen, damit ich mich auch sozusagen richtig auf den Abend oder den Vormittag, manchmal habe ich auch morgens Zeit, freuen kann. Also zu intellektuell sollte es auch nicht werden. Meine Meinung zu dem Thema. Ihr hört Barbaradio und jetzt gibt's schnell, bitte schnell, ein bisschen Musik. Vielleicht von einem jungen Mann.

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Ich habe Hörerpost bekommen. Liebe Freunde, das freut mich jedes Mal ganz besonders. Ich wollte mich auch mal an der Stelle bei euch bedanken, dass ihr euch so viel bei mir meldet und mir in der Barbaradio-App oder bei barbaradio.de viele tolle Sachen schreibt, viele Fragen auch. Und ich suche mir ja zwischendurch immer mal wieder eine Frage raus, die ich dann beantworten möchte. Und diesmal hat mir die Lara geschrieben. Sie sagt, hallo Barbara, ich habe mir gerade deinen Podcast mit Sascha angehört. Du hattest ihn ja gefragt, mit welcher prominenten Person er verwechselt wird. Da wollte ich dich mal fragen, mit welchen Prominenten du schon mal verwechselt wurdest. Das ist ganz lustig, liebe Lara. Ehrlich gesagt, es gibt, glaube ich, nur eine Prominente, mit der ich mich sogar selbst verwechseln würde. Das ist Susan Sarandon. Es gibt von Susan Sarandon aus ihrer relativ frühen Zeit und meiner relativ frühen Zeit manchmal Fotos, wo man wirklich denkt, das bin ich. Und dann gibt es leider aus ihrer späteren Zeit, wo sie auch mal in so Filmen mitgespielt hat, wo sie ein bisschen fertig aussah. Da hat sie auch so eine Art von Gesicht, das meinem Gesicht relativ nahe kommt. Also ich finde, Susan Sarandon und ich, wir haben sehr, sehr viel Ähnlichkeit. Was ich allerdings eher oft andersrum erlebe, ist, dass Frauen zu mir sagen, hallo, ja, wissen Sie was? Ich heiße in meinem Freundeskreis Barbara Schöneberger, weil ich Ihnen so wahnsinnig ähnlich sehe. Schweigen. Und dann gucke ich die so an mit dem Kopf so schräg und die mich. Und dann sagen aber manche freiwillig, aber jetzt, wo ich sie so sehe, sie sehen doch nicht so aus wie ich. Und dann sage ich, richtig, das würde ich auch so sehen. Manche sagen so, ach so, nee, sie sehen doch anders aus als ich, weil ich werde immer mit ihnen verwechselt. Dann denke ich mir so, also nur weil die wirklich einen Busen haben, Körbchengröße G und auch blonde Haare, ist es jetzt nicht so, dass man sagt, oh, Zwillinge nach der Geburt getrennt. Also manchmal ist man schon etwas erstaunt, aber ich freue mich natürlich und bin immer recht freundlich, ist doch völlig klar. Außerdem ist es doch nett, wenn die Leute sich mit mir vergleichen oder umgekehrt. Einmal hat einer zu mir gesagt, ich möchte sie nicht beleidigen, aber sie sehen aus wie Barbara Schöneberger. War auch sehr schön. Ach ja, naja. So, schnell Musik.

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1: Im Studio Nanju Kuhlmann. Musik, Theater, Diskussionen. Der Tag der Deutschen Einheit wird wieder groß gefeiert. Die zentralen Feierlichkeiten gehen in Bremen über die Bühne. Hier läuft seit dem Nachmittag ein Bürgerfest mit viel Programm. Die geballte Politprominenz versammelt sich dann morgen bei einem offiziellen Festakt. Die G7-Länder geben Dieselvorräte frei. Es geht um 100 Millionen Barrel Diesel und Rohöl in den kommenden Monaten, sagte Frankreichs Präsident Macron. US-Präsident Trump hatte das zuvor von den europäischen Partnern gefordert, um so die hohen Spritpreise zu senken. Galeria Kaufhof ist pleite. Schon wieder. Zum vierten Mal in 6 Jahren hat die Warenhauskette Insolvenz angemeldet. Grund ist unter anderem ein weiterer Umsatzeinbruch. Nach 3 Rettungsaktionen droht dieses Mal das endgültige Aus. Die Deutsche Bahn kommt bei der Pünktlichkeit nicht voran. Nur jeder 2. Fernzug ist im September rechtzeitig ans Ziel gekommen. Das liegt etwa an den vielen Baustellen, so die Bahn. Eine größere kam heute dazu. Die Bahnstrecke Hannover-Berlin wird saniert. Reisende müssen jetzt mehr Zeit einplanen.
0: Das war das Wichtigste für den Moment. 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
2: Viele Wolken gibt es heute Abend noch. Dazu kann im Osten vereinzelt auch noch etwas Regen dabei sein. Später klart es öfter mal auf, nur stellenweise bildet sich Nebel. In der Nacht liegen die Tiefstwerte zwischen 13 und 6 Grad. Morgen nach Nebel meist trocken und freundlich. Höchstens in den Alpen sind mal Gewitter möglich. Maximal 24 Grad.
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Wieder zurück hier bei uns. Schön, dass ihr da seid. Ich habe Hörerpost bekommen von Lena. Die legt den Finger ein bisschen in die Wunde, sag ich mal, indem sie schreibt, liebe Barbara, jetzt wo du über 50 bist, wann kommt bei dir eigentlich der Kurzhaarschnitt? Das ist super. Ja, das ist wirklich so. Also, ich meine, es gibt tolle Kurzhaarschnitte und wirklich toll. Also, ich meine, den tollsten hatte ja, finde ich, Lady Di. Aber ich habe mir geschworen, dass meine Haare lang bleiben bis zuletzt. Ich sehe manchmal so Frauen, die sind dann schon alt und dann haben die immer noch, wenn sie gute Haare haben, so lange Haare und es sieht wahnsinnig, ich weiß nicht, sieht irgendwie, finde ich manchmal ganz gut aus, weil alle Frauen, das stimmt schon, fangen irgendwann an so mit 50, Mitte 50, sich so einen praktischen schulterlangen Bob schneiden zu lassen und das werde ich nicht machen. Ich habe es zumindest nicht vor, liebe Lena, aber natürlich, jede Frisur ist schön, das wollte ich nur nochmal sagen, aber ich will die Haare lang. So, schreibt mir, wenn ihr auch noch irgendeine Frage an mich habt, überhaupt gar kein Problem. In unserer App oder auf unserer Webseite könnt ihr alles loswerden. Bis gleich.

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1: Im Studio Nanju Kuhlmann. In Bremen laufen die Feierlichkeiten zum Tag der Deutschen Einheit. Am Nachmittag gab es den Startschuss für ein Bürgerfest mit Musik, Theater und Diskussionsrunden. Zum 3. Oktober morgen steht ein großer Festakt an. Mit dabei sind auch Bundespräsident Steinmeier und Kanzler Merz. Die G7-Länder geben Dieselvorräte frei. Es geht um 100 Millionen Barrel Diesel und Rohöl in den kommenden Monaten, sagte Frankreichs Präsident Macron. US-Präsident Trump hatte das zuvor von den europäischen Partnern gefordert, um so die hohen Spritpreise zu senken. Es ist die vierte Insolvenz in nur 6 Jahren. Galeria Kaufhof ist schon wieder pleite. Für die 12.000 Beschäftigten ist die Zukunft erneut ungewiss. Berichten zufolge sollen womöglich 30 weitere Standorte wegfallen. Vorausgesetzt, es kann überhaupt weitergehen. Bei einer Razzia gegen die Rechtsrock-Szene in Mecklenburg-Vorpommern, Schleswig-Holstein und Bayern sind rund 33.000 Tonträger sowie Geld und Wertsachen in Höhe von gut 2 Millionen Euro beschlagnahmt worden. Das haben die Ermittler jetzt mitgeteilt. 4 Männer sollen seit Jahren volksverhetzende Musik verkauft haben.
0: Das war das Wichtigste für den Moment. 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
2: Viele Wolken gibt es heute Abend noch. Dazu kann im Osten vereinzelt auch noch etwas Regen dabei sein. Später klart es öfter mal auf, nur stellenweise bildet sich Nebel. In der Nacht liegen die Tiefstwerte zwischen 13 und 6 Grad. Morgen nach Nebel meist trocken und freundlich. Höchstens in den Alpen sind mal Gewitter möglich. Maximal 24 Grad.
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Und weiter geht's mit Musik. 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

Schön, dass ihr da seid, hier bei Barbaradio. Ihr habt mir geschrieben, ach, es ist ein wunderschönes Leben, das ich hier lebe. Der Ruben, endlich mal ein Mann, will von mir wissen, liebe Barbara, hast du einen Bodyguard? Oh, das wäre so toll. Ich hätte gerne einen Fahrer, ehrlich gesagt. Also mein Traum wäre, immer jemanden zu haben, der, das Auto ist mir übrigens völlig egal, wobei wäre schon schön, wenn es groß und bequem ist, aber ich nehme auch ein kleines. Ich würde es toll finden, wenn jemand immer vor meiner Tür stünde und auf mich warten würde, egal wo ich hingehe. Und man kann dann so einfach die Tüten, die man kauft oder die Einkäufe, einfach so, nee, man stellt die noch nicht mal selber in den Kofferraum, sondern ich stelle es mir eher so vor, ich komme aus dem Supermarkt raus und dann kommt mir Klaus Rüdiger, der das Auto fährt, sozusagen schon entgegen, nimmt mir die Tüten ab, verstaut alles, ich steige nur ein und steige dann wieder aus und oh, das wäre toll. Nee, ich habe aber keinen Bodyguard, brauche ich ehrlich gesagt auch nicht. Ich wüsste jetzt wirklich nicht wofür, es wäre höchst albern, wenn ich einen Bodyguard hätte. Ich habe Kollegen und Kolleginnen, die haben einen Bodyguard und da denke ich mir auch immer, boah, das ist doch für beide irgendwie doof, weil der eine ist nie bedroht und der andere hat nie was zu tun und beide stehen sich so gegenseitig im Weg rum und man denkt sich, was soll das? Es kostet ja auch Schweinegeld. Also brauche ich nicht. Habe ich nicht, brauche ich nicht und werde ich auch nie haben. Vielen Dank aber, Ruben, für deine nette Frage. Und lieber Ruben oder alle anderen, wenn ihr noch mehr Fragen habt, dann einfach in der App oder auf unserer Webseite alles loswerden. Ich beantworte so gut wie eigentlich alles. Bis gleich.

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1: Im Studio Nanju Kuhlmann. Musik, Theater, Diskussionen. Der Tag der Deutschen Einheit wird wieder groß gefeiert. Die zentralen Feierlichkeiten gehen in Bremen über die Bühne. Hier läuft seit dem Nachmittag ein Bürgerfest mit viel Programm. Die geballte Politprominenz versammelt sich dann morgen bei einem offiziellen Festakt. Am wieder aufgelegten Tankrabatt scheiden sich die Geister. Laut ARD Deutschland-Trend hält knapp die Hälfte der Deutschen ihn für richtig. Fast genauso viele finden ihn falsch. Der Tankrabatt gilt seit gestern wieder. Die Spritpreise sind zunächst auch entsprechend gesunken. Galeria Kaufhof ist pleite. Schon wieder. Zum vierten Mal in 6 Jahren hat die Warenhauskette Insolvenz angemeldet. Grund ist unter anderem ein weiterer Umsatzeinbruch. Nach 3 Rettungsaktionen droht dieses Mal das endgültige Aus. Die Deutsche Bahn kommt bei der Pünktlichkeit nicht voran. Nur jeder 2. Fernzug ist im September rechtzeitig ans Ziel gekommen. Das liegt etwa an den vielen Baustellen, so die Bahn. Eine größere kam heute dazu. Die Bahnstrecke Hannover-Berlin wird saniert. Reisende müssen jetzt mehr Zeit einplanen.
0: Das war das Wichtigste für den Moment. 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
2: Viele Wolken gibt es heute Abend noch. Dazu kann im Osten vereinzelt auch noch etwas Regen dabei sein. Später klart es öfter mal auf, nur stellenweise bildet sich Nebel. In der Nacht liegen die Tiefstwerte zwischen 13 und 6 Grad. Morgen nach Nebel meist trocken und freundlich. Höchstens in den Alpen sind mal Gewitter möglich. Maximal 24 Grad.
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So schlafen die Topverdiener. Das ist meine Überschrift, die mich interessiert. Euch hoffentlich auch. Es geht ums Schlafen. Jetzt war es ja früher immer so, wenn man mit jemandem, ich sag mal, ins Bett gegangen ist, dann hat man drauf geachtet, ob der die Socken anlässt oder ob er gut riecht oder ob er sonst irgendwelche seltsamen Angewohnheiten hat. Heute geht's um was ganz anderes. Ja, man muss ausnahmsweise mal ein bisschen länger bleiben, nämlich bis der Partner schläft. Und das sollte man sich dann genauer angucken, denn die Schlafposition, die verrät so viel darüber, ob derjenige ein Performer ist. Und jetzt kommt's. 30% der Männer und Frauen schlafen auf dem Bauch, also so wie Superman. Eine Hand so ein bisschen nach oben, die andere nach unten und ein Bein nach vorne. Das ist, ich sage jetzt mal vom finanziellen Aspekt her, laut der Wissenschaftler nicht ganz so erfolgsversprechend. Wir brauchen den Soldier, den Soldaten. Also holt euch jemanden, der mit Armen am Körper schläft und die Beine ausgestreckt hat. Das sind die Menschen, die auch im wahren Leben performen. Angeblich. Also, ich drücke euch die Daumen und es wäre interessant, wenn ihr uns mal Rückmeldung geben würdet zu diesem Thema, ob es denn bei euch dann am Ende mit der Hochzeit und darüber hinaus natürlich auch mit dem Aufbau eines großen Vermögens funktioniert hat.

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1: Im Studio Nanju Kuhlmann. In Bremen laufen die Feierlichkeiten zum Tag der Deutschen Einheit. Am Nachmittag gab es den Startschuss für ein Bürgerfest mit Musik, Theater und Diskussionsrunden. Zum 3. Oktober morgen steht ein großer Festakt an. Mit dabei sind auch Bundespräsident Steinmeier und Kanzler Merz. Die G7-Länder geben Dieselvorräte frei. Es geht um 100 Millionen Barrel Diesel und Rohöl in den kommenden Monaten, sagte Frankreichs Präsident Macron. US-Präsident Trump hatte das zuvor von den europäischen Partnern gefordert, um so die hohen Spritpreise zu senken. Es ist die vierte Insolvenz in nur 6 Jahren. Galeria Kaufhof ist schon wieder pleite. Für die 12.000 Beschäftigten ist die Zukunft erneut ungewiss. Berichten zufolge sollen womöglich 30 weitere Standorte wegfallen. Vorausgesetzt, es kann überhaupt weitergehen. Bei einer Razzia gegen die Rechtsrock-Szene in Mecklenburg-Vorpommern, Schleswig-Holstein und Bayern sind rund 33.000 Tonträger sowie Geld und Wertsachen in Höhe von gut 2 Millionen Euro beschlagnahmt worden. Das haben die Ermittler jetzt mitgeteilt. 4 Männer sollen seit Jahren volksverhetzende Musik verkauft haben.
0: Das war das Wichtigste für den Moment. 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
2: Viele Wolken gibt es am Abend noch und in der Nacht kann sich vereinzelt auch mal dichter Nebel bilden. Regen ist dabei eher kein großes Thema mehr. Die Tiefstwerte liegen zwischen 13 und 6 Grad. Morgen startet der Tag stellenweise neblig, danach wird's meist freundlich und trocken. In den Alpen kann kurz mal ein Schauer dabei sein, bei maximal 24 Grad.
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Hörerinnen und Hörer, ich bin's, die Babsi. Ich war wieder unterwegs in den wissenschaftlichen Studien der letzten Zeit und es gibt eine neue Studie und die besagt, um gesund zu leben und auch gesund zu bleiben, muss ein Mann zweimal die Woche einen Männerabend machen. Mit mindestens einer Person, aber nicht mehr als vier Personen. Das ist wirklich, wirklich sehr interessant. Mich würde mal interessieren, welche Wissenschaftler haben diese Studie durchgeführt? Ich schätze mal, es war eine Abordnung des Männergesangsvereins aus Bad Schwartau, könnte ich mir vorstellen. Aber wie auch immer, geht gerne zweimal die Woche raus und trefft euch mit euren Jungs. Wenn es am Ende die Prostata in Schuss hält und auch die Laune oben hält, dann sind wir gerne dazu bereit, euch das zu gestatten. Hier geht

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1: Im Studio Jana Klonikowski. In Bremen laufen die Feierlichkeiten zum Tag der Deutschen Einheit. Am Nachmittag gab es den Startschuss für ein Bürgerfest mit Musik, Theater und Diskussionsrunden. Zum 3. Oktober selbst steht dann ein großer Festakt an. Mit dabei sind auch Bundespräsident Steinmeier und Kanzler Merz. Auf die Deutsche Bahn kann man sich weiterhin nicht so richtig verlassen. Auch im September ist nur jeder zweite Fernzug pünktlich gewesen. Die Bahn spricht von vielen Baustellen und gestörten Anlagen. Ab sofort ist auch die Strecke Hannover-Berlin für ein Jahr gesperrt. Sie wird saniert, Fernzüge werden umgeleitet. Die G7-Länder geben Dieselvorräte frei. Es geht um 100 Millionen Barrel Diesel und Rohöl in den kommenden Monaten, so Frankreichs Präsident Macron. US-Präsident Trump hatte diesen Schritt zuvor von den europäischen Partnern gefordert, um so die hohen Spritpreise zu senken. Galeria Kaufhof ist pleite. Schon wieder. Zum vierten Mal in 6 Jahren hat die Warenhauskette Insolvenz angemeldet. Grund ist unter anderem ein weiterer Umsatzeinbruch. Nach 3 Rettungsaktionen droht dieses Mal das endgültige Aus.
0: Das war das Wichtigste für den Moment. 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
2: Viele Wolken gibt es am Abend noch und in der Nacht kann sich vereinzelt auch mal dichter Nebel bilden. Regen ist dabei eher kein großes Thema mehr. Die Tiefstwerte liegen zwischen 13 und 6 Grad. Morgen startet der Tag stellenweise neblig, danach wird's meist freundlich und trocken. In den Alpen kann kurz mal ein Schauer dabei sein, bei maximal 24 Grad.
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bin hier gerade auf einer Seite, die heißt Dinky One. Und da können sich Männer mit kleinen Penissen anmelden. Das ist toll. Das ist toll. Ja, es gibt ja Frauen, die finden das gut. Die sagen, nein, so ein Riesending. Lieber weniger. Kleiner als 14 Zentimeter. Dann darf man auf Dinky One sich anmelden als Mann. Es gibt auch noch eine extra Kategorie kleiner als 9 Zentimeter. Das sind die für unsere ganz Kleinen, für unsere Kleingäste. Sozusagen gibt es auch eine kleine Abteilung. Also, man sieht mal wieder, jedes Töpfchen findet sein Deckelchen. Ja, es ist doch klar. Was kann denn ich dazu sagen? Die einen haben halt ein kleines Pimmelein und ich bin halt auch inzwischen spitz positioniert, ja? Ich sehe das ja. Ich glaube, wenn man für mich eine Kategorie erfinden würde, das wäre dann auch ganz schön. Weißt du, blond, granny, big busted, whatever. Ich bin auch inzwischen, das ist schon sehr special interest, was ich inzwischen anzubieten habe. Deswegen, ich freue mich, dass es für jeden den passenden Partner gibt da draußen irgendwo. Viel, viel Glück. So, jetzt geht's weiter hier im Programm. Schnell Musik, bitte spielt jetzt schnell Musik. Große, große, laute, monströse, dicke, lange.

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1: Im Studio Jana Klonikowski. Musik, Theater, Diskussionen. Der Tag der Deutschen Einheit wird wieder groß gefeiert. Die zentralen Feierlichkeiten gehen dieses Jahr in Bremen über die Bühne. Dort läuft seit dem Nachmittag ein Bürgerfest mit viel Programm. Die geballte Politprominenz versammelt sich dann jetzt am Samstag bei einem offiziellen Festakt. Es ist die vierte Insolvenz in nur 6 Jahren. Galeria Kaufhof ist erneut pleite. Für die 12.000 Beschäftigten ist die Zukunft damit erneut ungewiss. Berichten zufolge sollen womöglich 30 weitere Standorte wegfallen. Vorausgesetzt, es kann überhaupt weitergehen. Die Deutsche Bahn kommt bei der Pünktlichkeit nicht voran. Nur jeder zweite Fernzug ist im September rechtzeitig ans Ziel gekommen. Laut Bahn liegt das auch an vielen Baustellen. Eine größere kam jetzt dazu. Die Bahnstrecke Hannover-Berlin wird saniert. Reisende müssen mehr Zeit einplanen. Westeuropa hat den heißesten und trockensten Sommer seit Aufzeichnungsbeginn erlebt. Laut EU-Klimadienst Copernicus wurden dabei 17 flächendeckende Hitzetage über 30 Grad gezählt. Der bisherige Rekord waren 11.
0: Das war das Wichtigste für den Moment. 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
2: Viele Wolken gibt es am Abend noch und in der Nacht kann sich vereinzelt auch mal dichter Nebel bilden. Regen ist dabei eher kein großes Thema mehr. Die Tiefstwerte liegen zwischen 13 und 6 Grad. Morgen startet der Tag stellenweise neblig, danach wird's meist freundlich und trocken. In den Alpen kann kurz mal ein Schauer dabei sein, bei maximal 24 Grad.
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Ihr Lieben, ihr hört Barbaradio, was schon mal super ist. Und jetzt sind wir offiziell in der Phase des Abends, in der alles möglich ist. Vielleicht klingelt der sexy Paketbote von heute Morgen gleich nochmal an der Tür. Oder der eigene Mann ist heute nicht zu Hause. Oder die Kinder schlafen bei Oma und Opa. Es gibt so viele Sachen, über die man sich heute freuen kann. Ihr hört Barbaradio und ich habe euch für alles, was passiert, die passende Musik rausgelegt.

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1: Im Studio Jana Klonikowski. Musik, Theater, Diskussionen. Der Tag der Deutschen Einheit wird wieder groß gefeiert. Die zentralen Feierlichkeiten gehen dieses Jahr in Bremen über die Bühne. Seit dem Nachmittag läuft dort ein großes Bürgerfest. Jetzt am Samstag gibt's dann einen offiziellen Festakt. Die G7-Staaten pumpen zusätzlich Diesel in den Markt. Die Staats- und Regierungschefs haben sich darauf geeinigt, 100 Millionen Barrel Diesel und Rohöl aus ihren Reserven freizugeben. Als Reaktion auf die Entscheidung ist bereits der Ölpreis runtergegangen. Galeria Kaufhof ist pleite. Schon wieder. Zum vierten Mal in 6 Jahren hat die Warenhauskette Insolvenz angemeldet. Grund ist unter anderem ein weiterer Umsatzeinbruch. Nach 3 Rettungsaktionen droht dieses Mal das endgültige Aus. Serge Gnabry wird beim Nations League-Spiel gegen Griechenland am Sonntag nicht im DFB-Kader sein. Er ist bereits aus dem Trainingslager abgereist. Gnabry ist der einzige Spieler, der in allen 3 Spielen unter Neubundestrainer Jürgen Klopp zum Einsatz gekommen ist.
0: Das war das Wichtigste für den Moment. 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
2: Viele Wolken gibt es am Abend noch und in der Nacht kann sich vereinzelt auch mal dichter Nebel bilden. Regen ist dabei eher kein großes Thema mehr. Die Tiefstwerte liegen zwischen 13 und 6 Grad. Morgen startet der Tag stellenweise neblig, danach wird's meist freundlich und trocken. In den Alpen kann kurz mal ein Schauer dabei sein, bei maximal 24 Grad.
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1: Im Studio Jana Klonikowski. Die G7-Länder geben Dieselvorräte frei. Es geht um 100 Millionen Barrel Diesel und Rohöl in den kommenden Monaten, so Frankreichs Präsident Macron. US-Präsident Trump hatte diesen Schritt zuvor von den europäischen Partnern gefordert, um so die hohen Spritpreise zu senken. Es ist die vierte Insolvenz in nur 6 Jahren. Galeria Kaufhof ist erneut pleite. Für die 12.000 Beschäftigten ist die Zukunft damit erneut ungewiss. Berichten zufolge sollen womöglich 30 weitere Standorte wegfallen. Vorausgesetzt, es kann überhaupt weitergehen. Auf der griechischen Insel Rhodos ist eine deutsche Touristin von einem Blitz getroffen worden und gestorben. Ihr Mann wurde bei dem Unglück an einem Strand verletzt. In der Region toben seit Tagen Unwetter. Auf Kreta etwa hatte es zuletzt heftige Überschwemmungen gegeben. In Bremen laufen die Feierlichkeiten zum Tag der Deutschen Einheit. Am Nachmittag gab es den Startschuss für ein Bürgerfest mit Musik, Theater und Diskussionsrunden. Zum 3. Oktober selbst steht dann ein großer Festakt an. Mit dabei sind auch Bundespräsident Steinmeier und Kanzler Merz.
0: Das war das Wichtigste für den Moment. 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
2: Nebel gibt es am Morgen noch ein paar, danach wird es meistens sonnig und bleibt trocken. Nur vereinzelt sind auch mal mehr Wolken oder noch mal Nebel dabei. Die Höchstwerte liegen heute zwischen 20 und 24 Grad. Morgen wird's unbeständiger, mal mehr, mal weniger Wolken. Im Südwesten sind vereinzelt Schauer drin und auch ein Gewitter ist möglich, maximal bis 23 Grad.
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1: Im Studio Jana Klonikowski. Die G7-Staaten pumpen zusätzlich Diesel in den Markt. Die Staats- und Regierungschefs haben sich darauf geeinigt, 100 Millionen Barrel Diesel und Rohöl aus ihren Reserven freizugeben. Als Reaktion auf die Entscheidung ist bereits der Ölpreis runtergegangen. Galeria Kaufhof ist pleite. Schon wieder. Zum vierten Mal in 6 Jahren hat die Warenhauskette Insolvenz angemeldet. Grund ist unter anderem ein weiterer Umsatzeinbruch. Nach 3 Rettungsaktionen droht dieses Mal das endgültige Aus. Musik, Theater, Diskussionen. Der Tag der Deutschen Einheit wird wieder groß gefeiert. Die zentralen Feierlichkeiten gehen dieses Jahr in Bremen über die Bühne. Seit dem Nachmittag läuft dort ein großes Bürgerfest. Jetzt am Samstag gibt's dann einen offiziellen Festakt. Serge Gnabry wird beim Nations League-Spiel gegen Griechenland am Sonntag nicht im DFB-Kader sein. Er ist bereits aus dem Trainingslager abgereist. Gnabry ist der einzige Spieler, der in allen 3 Spielen unter Neubundestrainer Jürgen Klopp zum Einsatz gekommen ist.
0: Das war das Wichtigste für den Moment. 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
2: Nebel gibt es am Morgen noch ein paar, danach wird es meistens sonnig und bleibt trocken. Nur vereinzelt sind auch mal mehr Wolken oder noch mal Nebel dabei. Die Höchstwerte liegen heute zwischen 20 und 24 Grad. Morgen wird's unbeständiger, mal mehr, mal weniger Wolken. Im Südwesten sind vereinzelt Schauer drin und auch ein Gewitter ist möglich, maximal bis 23 Grad.
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